ein Stückchen Schokolade finde, dann lasse ich mir das jetzt auch schmecken. Pfeif drauf, schließlich ist heute internationaler Tag der Schokolade. Da gibt's bestimmt Rabatt auf die Kalorien. Euch spiele ich so lange die beste Musik, gleich mit Ray Dalton und jetzt dem Altmeister Lionel Richie, Dancing on the Ceiling. What?

0: Hallo, ich bin Jörg Hofmann an diesem frühen Sonntagmorgen und freue mich, dass ihr dabei seid. Meteorologisch sind wir ja noch ganze 10 Tage im Sommer, aber natürlich wandelt sich die Natur jetzt schon spürbar. Jede Woche tut sich da was Neues. Viele dieser Veränderungen können wir vor der Haustür, im Wald oder auf der Wiese sehen, hören und auch riechen. Was machen denn die Tiere und Pflanzen gerade so? Sebastian Will weiß es.
1: Was draußen passiert. Die Woche in der Natur.
2: Direkt vor der Haustür hängen viele Apfelbäume jetzt voller reifer Früchte. Und sobald die ersten Äpfel ins Gras fallen, dauert es meistens nicht lange, bis sich Vögel oder Igel darüber hermachen. Im Wald reifen jetzt die Bucheckern. Für Wildschweine, Mäuse und viele Vogelarten beginnt damit eine der wichtigsten Futterzeiten des Jahres. Auf den Wiesen sammeln sich jetzt immer häufiger Starenschwärme. Mal sitzen tausende Vögel gemeinsam auf einem Feld und Sekunden später steigen alle gleichzeitig wie auf Kommando in den Himmel auf.

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1: Ich bin Dominik Schweiger. Schlechter Schlaf ist für die Hälfte der 5- bis 10-Klässler offenbar etwas ganz Alltägliches. Das fand die Krankenkasse DAK heraus. Es wird ein Zusammenhang hergestellt zwischen den schlechten Ergebnissen der PISA-Schulstudie. Jan-Henne Reitze berichtet.
2: Seit 10 Jahren wird die Umfrage durchgeführt. In diesem Zeitraum haben Schlafprobleme und Erschöpfungsgefühl stetig zugenommen. Das liege daran, dass Kinder und Jugendliche zu lange und auch spät abends am Handy hängen, so ein Erklärungsversuch des Verbands der Kinder- und Jugendärzte. Mehr auf die eigene Gesundheit achten, empfehlen die Autoren der Studie, um besser lernen zu können und auch in der nächsten PISA-Studie wieder besser zu sein.
1: Die Chefs zweier führender KI-Unternehmen fordern ein langsameres Entwicklungstempo. Der Chef von Anthropic, also die Firma hinter Claude Amodei, warnt, schon in den nächsten 6 bis 12 Monaten könnten Schwärme von KI-Systemen zu groß angelegten Cyberangriffen fähig sein. Auch OpenAI-Chef Altman spricht sich dafür aus, die Entwicklung besonders leistungsfähiger Modelle zu bremsen. Das waren die Nachrichten um 9:30. Es sind erstmal nur wenige Wolken in Bayern unterwegs. Erst in der Früh kommen die erst nach Franken rein und die haben dann auch Regen mit dabei. Bis zum Morgen gehen die Temperaturen runter auf 13 bis 6 Grad. Tagsüber zeigt sich die Sonne höchstens kurz, Anfang noch im Süden etwas mehr. Ansonsten gibt es viele Wolken und von Nordwesten her zeitweise Regen. Die Höchstwerte liegen zwischen 17 und 23 Grad.
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3: Servus, ich bin Jörg Hofmann und freue mich, euch durch die Nacht begleiten zu dürfen. Wir blicken auch gleich nochmal auf den vergangenen Freitag zurück. Da hat sich 9/11 ja zum 25. Mal gejährt. Dieses schreckliche Ereignis, das eigentlich die ganze Welt auf den Kopf gestellt hat und vermutlich jeder, also der mindestens ca. 35 Jahre alt ist heute, weiß sofort, was er Freitag vor 25 Jahren gemacht hat.

0: Mit Nene, Jerry und Yosundur rein in diesen frühen Sonntagmorgen. Es gibt Tage, bei denen viele von uns noch ganz genau wissen, wo sie waren, als sie davon erfahren haben. Die Rede ist vom 11. September 2001. Das ist ja so ein Tag, da haben sich am Freitag die Terroranschläge in den USA zum 25. Mal gejährt. Für Hans-Peter Huber aus Riedering im Landkreis Rosenheim ist die Erinnerung daran besonders persönlich. Er war damals mit zwei Freunden in New York und ausgerechnet an diesem Morgen auf dem Weg zum World Trade Center.
1: Ja, wir haben halt im Prinzip die brennenden Türme gesehen, Rauch, Qualm, und haben aber überhaupt nicht gewusst, was passiert ist. Das war ja noch vor Digitalisierung, vor Handyzeiten. Also wir haben dann eigentlich nur Informationen gekriegt von Autos, die am Straßenrand gestanden sind, wo ein Radio gelaufen ist. Und so haben wir dann erfahren, dass es ein oder zwei Flieger waren, die da reingeflogen sind.
0: Die Bilder von damals haben sich ins Gedächtnis von Hans-Peter Huber eingebrannt.
1: Wir sind quasi vor dem Nordturm gestanden. Da hast du ja mehr oder weniger mit dem bloßen Auge auch Menschen überhalb der Einschlagstelle an die Fenster hängen sehen. Und schlimm oder krass war es halt dann, wie du auch gesehen hast, wie die ersten Leute gesprungen oder runtergefallen sind.
0: Trotz dieser fürchterlichen Bilder hat weder Hans-Peter Huber noch seine Begleiter damit gerechnet, dass die Türme einstürzen könnten. Als der Südturm als erstes in sich zusammensank, waren sie nur einige hundert Meter entfernt.
1: Das war ein unbeschreibliches Rauschen, Grollen, also wahnsinniger Lärm. Und diese Staub-Asche-Wolke, die ist ja dann auch wie eine Lawine durch die Häuserschlucht auf uns zugerollt. Und in dem Moment haben wir dann gesagt, naja, da musst du halt jetzt natürlich auch mal in Sicherheit bringen. Und sind halt dann ein bisschen wieder Richtung Norden gespurtet.
0: Hans-Peter Huber aus Riedering hat die Anschläge vom 11. September 2001 aus nächster Nähe miterlebt. 25 Jahre sind seit den Anschlägen vergangen. Die Bilder, Geräusche und die besondere Stimmung in New York an diesen Tagen sind für

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1: Ich bin Dominik Schweiger. Gemeinsame Sitzplätze im Zug sollen für Familien wieder günstiger werden. Verkehrsminister Bilger fordert von der Deutschen Bahn die Rückkehr der Familienreservierung. Bis Juni letztes Jahr kosteten bis zu 5 Plätze zusammen 10,40 Euro. Seit der Abschaffung muss jeder Sitz einzeln reserviert und auch bezahlt werden. Mehr als 128.000 Menschen haben eine Petition für die Wiedereinführung der Familienreservierung unterschrieben. Das Unternehmen hinter ChatGPT OpenAI verschiebt seinen Börsengang bis ins kommende Jahr. Firmenchef Altman begründete das im Magazin Fortune mit den aktuellen Sicherheitsbedenken bei künstlicher Intelligenz. Zudem deutete er an, dass führende KI-Unternehmen die Entwicklung besonders leistungsfähiger Modelle gemeinsam verlangsamen könnten, um Risiken zu begrenzen. Deutschlandweit öffnen heute wieder historische Gebäude für einen Besuch und das in der Regel kostenlos. Am Tag des offenen Denkmals sollen auch Menschen für eine Besichtigung angelockt werden, die sonst eher andere Ausflüge machen. Finn Wiens berichtet.
2: Welches Denkmal bietet sich bei mir um die Ecke für einen Besuch an? Das kann jeder online unter tagdesoffenendenkmals.de nachschauen. Es gibt auch eine App. Deutschlandweit machen 6.500 Denkmäler mit. Manche sind sonst nicht für die Öffentlichkeit zugänglich. Im Mittelpunkt stehen in diesem Jahr Industriegebiete, Brücken oder Tunnel. Angeboten werden Führungen, Vorträge und Aktionen zum Mitmachen.
1: Mit bis zu 170 Stundenkilometern ist ein 17-Jähriger in einem gestohlenen Auto vor der Polizei durch Passau geflüchtet. Er durchbrach eine Straßensperre und fuhr dabei laut Polizei auf einen Beamten zu. Die Einsatzkräfte schossen daraufhin auf den Wagen. Kurz danach verunglückte der Jugendliche. Er wurde leicht verletzt und festgenommen. Zur Fußball-Bundesliga. Der FC Augsburg ist die Tabellenführung nach nur einem Spieltag wieder los. Der FCA spielte gegen Leverkusen 2:2 unentschieden. Neuer Spitzenreiter ist Freiburg nach einem 5:0 gegen Gladbach. Dortmund gewann gegen Paderborn 3:0, Frankfurt in Mainz 3:1 und Hoffenheim gegen Stuttgart 2:1. Köln und Bremen trennten sich 1:1. Es ist jetzt kurz nach 3. Es sind erstmal nur wenige Wolken in Bayern unterwegs. Erst in der Früh kommen die erst nach Franken rein und die haben dann auch Regen mit dabei. Bis zum Morgen gehen die Temperaturen runter auf 13 bis 6 Grad. Tagsüber zeigt sich die Sonne höchstens kurz, Anfang noch im Süden etwas mehr. Ansonsten gibt es viele Wolken und von Nordwesten her zeitweise Regen. Die Höchstwerte liegen zwischen 17 und 23 Grad. Gute Nachrichten von den Straßen, aktuell keine Störungsmeldungen, eine gute und vor allem sichere Fahrt.

kurz nach drei. Schön, dass ihr mit dabei seid, wenn wir in diesen Sonntag, den 13. September, starten. Für alle Hundefreunde, ich weiß schon, ihr knuddelt eure vierbeinigen Wegbegleiter ja sowieso. Heute aber bitte gerne noch einmal extra lieb am Hug Your Dog Day, dem Umarme deinen Hund Tag. Ich habe keinen, ich umarme vielleicht lieber eine Tafel Schokolade, da freue ich mich dann auch. Schließlich ist ja heute auch gleichzeitig Internationaler Tag der Schokolade. Woher diese geile Süßigkeit kommt, darüber sprechen wir gleich. Jetzt erstmal Musik von den Hooters für euch, Johnny B.

0: Mit Joe Cocker und den Simple Things durch die Nacht. Ich bin Jörg Hofmann und ich frage mich schon die ganze Zeit, was wäre das Leben ohne Schokolade? Will ich mir persönlich gar nicht vorstellen. Für uns ist Schokolade ganz normaler Alltagsluxus. Aber wer ist eigentlich auf die Idee gekommen, aus Kakaobohnen diese leckere Süßigkeit zu machen? Helen Martin hat recherchiert.
1: Schon gewusst?
2: Woher kommt eigentlich die Schokolade?
3: Die Geschichte der Schokolade hat als Kakaogetränk in Mittelamerika begonnen, genauer gesagt bei den Maya und Azteken. Die haben Kakao aber nicht süß, sondern eher bitter und würzig getrunken. Erst durch die Spanier kam Kakao dann nach Europa. Da wurde das Getränk mit Zucker verfeinert. Die Schokolade, wie wir sie heute kennen, ist dann erst viel später entstanden, zum Beispiel durch neue Technik. Kakaobohnen wurden geröstet, gemahlen und mit Kakaobutter und Zucker verarbeitet. Im 19. Jahrhundert haben Pressen, Milchschokolade und das lange Rühren der Masse die Schokolade fester, feiner und cremiger gemacht.
0: Naja, dann lasst euch heute wenigstens ein Stückchen Schokolade schmecken am Internationalen Tag der Schokolade. Schönen Sonntag!

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1: Ich bin Dominik Schweiger. Gemeinsame Sitzplätze im Zug sollen für Familien wieder günstiger werden. Verkehrsminister Bilger fordert von der Deutschen Bahn die Rückkehr der Familienreservierung. Bis Juni letztes Jahr kosteten bis zu 5 Plätze zusammen 10,40 Euro. Seit der Abschaffung muss jeder Sitz einzeln reserviert und auch bezahlt werden. Mehr als 128.000 Menschen haben eine Petition für die Wiedereinführung der Familienreservierung unterschrieben. Das Unternehmen hinter ChatGPT OpenAI verschiebt seinen Börsengang bis ins kommende Jahr. Firmenchef Altman begründete das im Magazin Fortune mit den aktuellen Sicherheitsbedenken bei künstlicher Intelligenz. Zudem deutete er an, dass führende KI-Unternehmen die Entwicklung besonders leistungsfähiger Modelle gemeinsam verlangsamen könnten, um Risiken zu begrenzen. Das waren die Nachrichten um 9:30. Es sind erstmal nur wenige Wolken in Bayern unterwegs. Erst in der Früh kommen die erst nach Franken rein und die haben dann auch Regen mit dabei. Bis zum Morgen gehen die Temperaturen runter auf 13 bis 6 Grad. Tagsüber zeigt sich die Sonne höchstens kurz, Anfang noch im Süden etwas mehr. Ansonsten gibt es viele Wolken und von Nordwesten her zeitweise Regen. Die Höchstwerte liegen zwischen 17 und 23 Grad.
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2: Kommt gut durch die Nacht an diesem frühen Sonntagmorgen. Und ich weiß jetzt schon, dass die kommende Nacht der ein oder andere vielleicht ein bisschen unruhig schlafen wird. Schließlich sind die Sommerferien spätestens am kommenden Dienstagmorgen Geschichte. Aber statt verängstigt nach vorne zu blicken, lieber mit guter Stimmung zurück. Urlaub war doch klasse, oder? Eure besten Stories gleich im Radio bei mir, Jörg Hofmann. Und ich spiele euch jetzt von dem Electric Light Orchestra Hold On Tight.

0: Hallo, Jörg Hofmann hier. Ich weiß nicht, wie es euch geht, aber für mich war der Sommer 2026 irgendwie besonders. Ja, freilich heiß, aber in Summe einfach nur schön. Ich war super viel unterwegs. Frankreich, Österreich, Italien und am Ende noch Indonesien. Aber lasst uns doch mal durch euer Ferienfotoalbum blättern. Was habt denn ihr Schönes gemacht?
1: Der letzte Urlaub war etwas weiter weg, auf der anderen Seite der Welt.
2: Ich war surfen. Natur, Meditation und Sport, alles in einem.
3: Einfach mit der Familie Zeit zu verbringen, so ein bisschen zu entschleunigen.
4: Stadt besichtigt in Stockholm. Kombination aus Natur, Wasser, schöne Stadt.
5: Ich war Motorradfahren auf der Rennstrecke, ja, das war auch sehr cool, weil der Kopf ist frei, man ist nur hier in dem Moment.
6: Und wir hatten einen Campervan-Trip gemacht, ohne einen Plan zu haben und irgendwie mal frei zu sein.
7: Bibione, wegen den Mädels. Das war eine Erfahrung, auf jeden Fall.
0: Ja, jeder hat so seine Prioritäten. Für alle, die jetzt traurig sind, dass die Sommerferien zu Ende sind, in genau 49 Tagen geht's ja schon wieder in die Herbstferien. Also keine allzu großen Sorgen.

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1: Ich bin Dominik Schweiger. Einmal hinter sonst verschlossene Türen schauen. Beim Tag des offenen Denkmals öffnen heute bundesweit mehr als 6000 historische Gebäude. Im Mittelpunkt steht dieses Mal Bamberg. Dort findet die zentrale Eröffnung statt und mehr als 50 Denkmäler können besichtigt werden. Vom alten Rathaus bis hin zu einer Bürstenwerkstatt aus dem Jahr 1907. Bahnreisen sollen für Familien wieder etwas günstiger werden. Verkehrsminister Bilger setzt sich für die Rückkehr der Familienreservierung ein. Bis Ende Juni letztes Jahr konnten bis zu 5 Sitzplätze gemeinsam für 10,40 Euro gebucht werden. Heute wird jeder Platz einzeln berechnet. Eine Petition gegen diese Änderung haben mehr als 128.000 Menschen unterschrieben. Vermietern könnten bei Verstößen gegen die Mietpreisbremse künftig Bußgelder drohen. Justizministerin Hubig will die Regeln verschärfen. Bisher müssen Vermieter in der Regel lediglich zu viel gezahlte Miete zurückerstatten. Nach Ansicht der Ministerin lässt sich die Mietpreisbremse noch zu leicht umgehen. Ein Reformentwurf liegt bereits im Bundestag. Die Europaabgeordnete Christine Singer ist in Regensburg mit der Bayerischen Sprachwurzel ausgezeichnet worden. Der Preis geht an bekannte Persönlichkeiten, die auch in der Öffentlichkeit bewusst Dialekt sprechen. Singer stammt aus dem Landkreis Garmisch-Partenkirchen, ist Landwirtin und sitzt seit 2024 für die Freien Wähler im Europaparlament. Und zur Bundesliga. Niklas Füllkrug hat Werder Bremen mit seinem Treffer zum 1:1 in Köln einen Punkt gerettet. Tabellenführer ist Freiburg nach einem 5:0 gegen Gladbach. Dortmund schlug Paderborn 3:0. Augsburg und Leverkusen trennten sich 2:2. Stuttgart verlor in Hoffenheim 1:2. Frankfurt gewann in Mainz 3:1. Und in der zweiten Liga besiegte St. Pauli den VfL Wolfsburg mit 1:0. Es ist jetzt kurz nach 4. Vor allem an den Alpen kommt heute immer wieder kurz die Sonne raus. Ansonsten bleibt es überwiegend bewölkt. Von Nordwesten zieht außerdem Regen nach Bayern rein. Die Temperaturen liegen zwischen 17 und 23 Grad. Morgen wechseln sich nach letzten Schauern Wolken und Sonne ab. Ab Dienstag wird es dann wieder freundlicher mit viel Sonne. Gute Nachrichten von den Straßen. Aktuell keine Störungsmeldungen. Eine gute und vor allem sichere Fahrt.

kurz nach vier an diesem Sonntagmorgen. Ich bin Jörg Hofmann und ich sag euch jetzt schon, das wird ein guter Sonntag. Wie ich drauf komme? Ganz einfach. Heute Tag der Erdnüsse in den USA und internationaler Tag der Schokolade. Da hole ich mir jetzt noch ein bisschen Karamell dazu und dann hat die Diva in mir keine Chance. Spaß beiseite. Wenn ihr einen Hund habt, dann wird euch der Hug Your Dog, also der Umarme deinen Hundtag, vermutlich deutlich mehr zusagen. So oder so, der Sonntag ist angebrochen. Lasst uns was Gescheites draus machen.

0: Einen schönen Sonntagmorgen wünscht euch Jörg Hofmann. Ich bin ja ein absoluter Freund von Sommer, aber wenn es jetzt dann langsam in den Herbst geht, ist eine der wenigen Vorteile, dass man mal wieder Zeit für Kino hat. Ronny Thorau aus unserer Kinoredaktion stellt euch jetzt Finding Emily vor.
1: Was richtig Herzerwärmendes für die Herbsttage verspricht Finding Emily.
2: Gestern habe ich ein Mädchen namens Emily kennengelernt. Es war, als hätte die Zeit still gestanden.
1: Ein junger Musiker verliebt sich in eine Emily, hat dann aber nur ihre unvollständige Telefonnummer.
2: Sie kommt nicht an.
3: Da fehlt doch eine Ziffer.
2: Das ist nicht lustig.
1: Er kennt zwar ihre Uni und ihren Vornamen, nur ist Emily als Vorname so beliebt, dass die Suche länger dauern kann. Aber wenigstens hilft ihm eine falsche Emily.
3: Dieser Kerl ist das lang ersehnte Fallbeispiel. Ich helfe dir dabei.
1: In der Romantikkomödie Finding Emily läuft durchaus einiges vorhersehbar ab. Aber die Story hat auch ein paar nette, moderne Einfälle. Die Darsteller sprühen vor Charme und der Soundtrack, der reißt richtig mit.
2: Ich schicke eine E-Mail an jede Emily an der Universität und stelle eine Frage, die nur sie beantworten kann.
4: Jetzt reden wir mal über diesen E-Mail-Typen.
3: Ist er ein Lustmolch oder ein Sittenstolch?

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1: Ich bin Dominik Schweiger. Einmal hinter sonst verschlossene Türen schauen. Beim Tag des offenen Denkmals öffnen heute bundesweit mehr als 6000 historische Gebäude. Im Mittelpunkt steht dieses Mal Bamberg. Dort findet die zentrale Eröffnung statt und mehr als 50 Denkmäler können besichtigt werden. Vom alten Rathaus bis hin zu einer Bürstenwerkstatt aus dem Jahr 1907. Bahnreisen sollen für Familien wieder etwas günstiger werden. Verkehrsminister Bilger setzt sich für die Rückkehr der Familienreservierung ein. Bis Ende Juni letztes Jahr konnten bis zu 5 Sitzplätze gemeinsam für 10,40 Euro gebucht werden. Heute wird jeder Platz einzeln berechnet. Eine Petition gegen diese Änderung haben mehr als 128.000 Menschen unterschrieben. Das waren die Nachrichten um 9:30. Vor allem an den Alpen kommt heute immer wieder kurz die Sonne raus. Ansonsten bleibt es überwiegend bewölkt. Von Nordwesten zieht außerdem Regen nach Bayern rein. Die Temperaturen liegen zwischen 17 und 23 Grad. Morgen wechseln sich nach letzten Schauern Wolken und Sonne ab. Ab Dienstag wird es dann wieder freundlicher mit der Sonne. 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
2: Kurz nach 4:30. Jörg Hofmann wünscht euch einen schönen guten Morgen jetzt mit den Ex-Ambassadors in der besten Musik und zuvor Madonna, Express Yourself. Schönen Sonntag zusammen.

0: Mit David Bowie und This Is Not America entspannt in den Sonntagmorgen. Hinter vielen Erfindungen, die uns bis heute im Alltag begleiten, steckt eine spannende Geschichte. Heute geht's hier mal um eine besonders kuschelige Erfindung.
1: Wenn es Klick macht. Kluge Köpfe, geniale Erfindungen.
2: Der Teddybär. Ende des 19. Jahrhunderts näht die deutsche Unternehmerin Margarete Steiff Stofftiere in ihrer Werkstatt. Elefanten, Hunde und andere Tiere verkaufen sich schon ganz gut. Trotzdem sucht sie ständig nach neuen Ideen. Gemeinsam mit ihrem kleinen Neffen erschafft sie schließlich einen Stoffbären. Das Besondere, Arme und Beine lassen sich beim Spielen bewegen. Als dieses neuartige Spielzeug auf einer Messe präsentiert wird, bleiben die Besucher fasziniert stehen. Vor allem Käufer aus den USA sind total begeistert. Und in diesem Moment macht es Klick.
3: Vielleicht kommt so ein Kuschelbär zum Spielen ja auch in anderen Ländern gut an.
2: Die ersten Bestellungen treffen ein, dann werden es immer und immer mehr. Aus dem Stoffbären wird ein weltweiter Erfolg. Später bekommt er dann auch seinen berühmten Namen, Teddybär.

Heute macht der Teddy Kindern auf der ganzen Welt eine Freude. Eine kreative Frau, ein Stoffbär, eine liebevolle Idee und eine Erfindung, die bis heute Millionen Kids verzaubert.

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1: Ich bin Dominik Schweiger. Guten Morgen. Gemeinsame Sitzplätze im Zug sollen für Familien wieder günstiger werden. Verkehrsminister Bilger fordert von der Deutschen Bahn die Rückkehr der Familienreservierung. Bis Juni letztes Jahr kosteten bis zu 5 Plätze zusammen 10,40 Euro. Seit der Abschaffung muss jeder Sitz einzeln reserviert und auch bezahlt werden. Mehr als 128.000 Menschen haben eine Petition für die Wiedereinführung der Familienreservierung unterschrieben. Das Unternehmen hinter ChatGPT OpenAI verschiebt seinen Börsengang bis ins kommende Jahr. Firmenchef Altman begründete das im Magazin Fortune mit den aktuellen Sicherheitsbedenken bei künstlicher Intelligenz. Zudem deutete er an, dass führende KI-Unternehmen die Entwicklung besonders leistungsfähiger Modelle gemeinsam verlangsamen könnten, um Risiken zu begrenzen. Der Großteil der Menschen lehnt Friedrich Merz als Bundeskanzler ab. Fast 4 von 5 haben das in einer Umfrage für die Bild gesagt. Selbst bei Wählerinnen und Wählern der Union ist Merz unbeliebt. Mehr als die Hälfte hält ihn für eine Fehlbesetzung. Damit setzt sich die Talfahrt der Kanzlerbeliebtheit fort. Letztes Jahr war immerhin noch jeder und jeder Dritte zufrieden mit ihm. Mit bis zu 170 Stundenkilometern ist ein 17-Jähriger in einem gestohlenen Auto vor der Polizei durch Passau geflüchtet. Er durchbrach eine Straßensperre und fuhr dabei laut Polizei auf einen Beamten zu. Die Einsatzkräfte schossen daraufhin auf den Wagen. Kurz danach verunglückte der Jugendliche. Er wurde leicht verletzt und festgenommen. Und zur Bundesliga. Niklas Füllkrug hat Werder Bremen mit seinem Treffer zum 1:1 in Köln einen Punkt gerettet. Tabellenführer ist Freiburg nach einem 5:0 gegen Gladbach. Dortmund schlug Paderborn 3:0. Augsburg und Leverkusen trennten sich 2:2. Stuttgart verlor in Hoffenheim 1:2. Frankfurt gewann in Mainz 3:1. Und in der zweiten Liga besiegte St. Pauli den VfL Wolfsburg mit 1:0. Es ist jetzt 5:15. Vor allem an den Alpen kommt heute immer wieder kurz die Sonne raus. Ansonsten bleibt es überwiegend bewölkt. Von Nordwesten zieht außerdem Regen nach Bayern rein. Die Temperaturen liegen zwischen 17 und 23 Grad. Morgen wechseln sich nach letzten Schauern Wolken und Sonne ab. Ab Dienstag wird es dann wieder freundlicher mit der Sonne. Gute Nachrichten von den Straßen. Aktuell keine Störungsmeldungen. Eine gute und vor allem sichere Fahrt.
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3: Kurz nach 5 für euch im Studio ist Jörg Hofmann und ich bin tatsächlich schon seit über einer Woche aus dem Urlaub zurück. Ich sage das jetzt nicht im Radio, dass ich noch immer nicht alles ausgepackt habe. Ich hatte einfach andere Prioritäten und hier wieder anzukommen, das war tatsächlich schwer genug. Aber bitte lasst uns das jetzt nicht die Kollegin Helen Martin hören. Die hat sich nämlich schlau gemacht, was wohl wichtig wäre, wenn man längere Zeit nicht zu Hause war. Ich bin gespannt, was sie zu erzählen hat. Wir hören das nach 3 Songs am Stück und den Start macht Mr. John Farnham mit You Are The Voice. Schönen Sonntagmorgen.

0: Einen schönen Sonntagmorgen und ich glaube, viele werden jetzt nickend zustimmen. Der Urlaub ist rum, ihr kommt heim und dann heißt erstmal Koffer in die Ecke und direkt unter die Dusche springen oder vielleicht auch einen Kaffee machen. Aber halt, wenn wir länger nicht daheim waren, soll es ein paar Sachen geben, die wir am besten erstmal checken, sagt wenigstens die Kollegin Helen Martin. Also, was würdest du denn direkt als erstes machen, wenn du aus dem Urlaub wieder heimkommst?
1: Also ich würde erstmal alle Fenster aufreißen, ordentlich durchlüften und dann alle Wasserhähne und die Dusche laufen lassen. Wenn Wasser nämlich länger in den Leitungen steht, können sich darin Keime wie zum Beispiel Legionellen vermehren. Deshalb am besten das Wasser so 1 bis 2 Minuten laufen lassen, einmal auf richtig kalt und einmal auf richtig heiß.
0: Okay, Wasser kontrollieren ist notiert. Was noch?
1: Ja, ansonsten ist es auch immer gut, mal den Kühlschrank und das Gefrierfach zu checken, ob da alles klar ist mit den Lebensmitteln. Und ich würde auch mal kurz unter die Spüle, die Waschmaschine und den Geschirrspüler schauen, ob es da feucht ist. Es kann auch passieren, dass es aus irgendeinem Abfluss unangenehm riecht, dann da einfach Wasser nachlaufen lassen.
0: Und wie schaut's beim Koffer auspacken aus? Gibt's da etwas, was wir beachten können oder sollen?
1: Ja, da ist das Stichwort Bettwanzen. Wer auf Nummer sicher gehen will, den Koffer nicht direkt aufs Bett oder ins Schlafzimmer stellen. Am besten direkt die Urlaubswäsche auspacken und sofort in die Waschmaschine hauen. Ein Hinweis auf Bettwanzen kann schon sein, wenn kleine dunkle Spuren zu sehen sind.
0: Dankeschön, Helen. Mit diesen Tipps könnt ihr dann hoffentlich ganz entspannt wieder in den Alltag starten.

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1: Ich bin Dominik Schweiger. Guten Morgen.
2: Gemeinsame Sitzplätze im Zug sollen für Familien wieder günstiger werden. Verkehrsminister Bilger fordert von der Deutschen Bahn die Rückkehr der Familienreservierung. Bis Juni letztes Jahr kosteten bis zu 5 Plätze zusammen 10,40 Euro. Seit der Abschaffung muss jeder Sitz einzeln reserviert und auch bezahlt werden. Mehr als 128.000 Menschen haben eine Petition für die Wiedereinführung der Familienreservierung unterschrieben. Das Unternehmen hinter ChatGPT OpenAI verschiebt seinen Börsengang bis ins kommende Jahr. Firmenchef Altman begründete das im Magazin Fortune mit den aktuellen Sicherheitsbedenken bei künstlicher Intelligenz. Zudem deutete er an, dass führende KI-Unternehmen die Entwicklung besonders leistungsfähiger Modelle gemeinsam verlangsamen könnten, um Risiken zu begrenzen. Das waren die Nachrichten um 5:30. Vor allem an den Alpen kommt heute immer wieder kurz die Sonne raus. Ansonsten bleibt es überwiegend bewölkt. Von Nordwesten zieht außerdem Regen nach Bayern rein. Die Temperaturen liegen zwischen 17 und 23 Grad. Morgen wechseln sich nach letzten Schauern Wolken und Sonne ab. Ab Dienstag wird es dann wieder freundlicher mit der Sonne.
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3: Kurz nach 5:30 in eurem Sonntagmorgen. Ich bin Jörg Hofmann. Ja, und ich finde es immer spannend, die Geschichte hinter den Songs zu hören. Und da steht auch Kollege Markus Ullmann schon wieder in den Startlöchern. Er hat Steve Winwood mit Back in the High Life Again unter die Lupe genommen. Hören wir nach 3 Songs. Entspannten Sonntag wünsche ich.

0: Das ist auch eine coole Nummer aus den 80ern. The Boys of Summer von Don Henley. Der Kollege Markus Ullmann jetzt mit der Geschichte hinter einem Song aus dem Jahr 1986 und zwar Steve Winwood. Hört selbst.
1: Mein Name ist Markus Ullmann und unseren heutigen Song haben wir einer bitteren Trennung zu verdanken.
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1: Die Geschichte beginnt im Herbst 1984. Steve und Will arbeiten zusammen an einem neuen Album im pulsierenden New York. Steve ist der Star, der Sänger, er komponiert die Songs und Will liefert die Texte. Sie waren auch schon produktiv, aber ein guter Song für das Album fehlt noch. Also klappt Will sein kleines Büchlein auf, das mit den Songideen, das er immer dabei hat, und er wird fündig. Ein bisschen Feinschliff und nach einer halben Stunde steht der Text. Will hat seine Arbeit damit getan und geht zurück nach Kalifornien. Fast ein Jahr vergeht, bis Steve endlich ins Studio geht. Will ist ein bisschen ungeduldig und er ruft mal bei Steves Produzenten an und fragt vorsichtig nach, wie es denn so läuft. Und der sagt, es läuft großartig und zählt ein paar Songs auf, die schon im Kasten sind. Aber dieser eine Song ist bei der Aufzählung gar nicht dabei. Will hakt also nach. Und am anderen Ende der Leitung wird es still. Und es stellt sich heraus, dass Steve zu Wills Text noch gar nichts komponiert hat. Es ist aber auch eine harte Zeit für Steve. Er befindet sich gerade in der Scheidung. Und jetzt kommen wir zur Entstehung der Melodie. Steve und seine Frau haben ein riesiges Haus in London. Dahin fährt er. Und als er das Haus betritt, sieht er nichts. Alles ist weg. Seine Frau war gründlich beim Ausräumen. Aber da im Wohnzimmer, da steht in einer Ecke seine Mandoline. Und in diesem Haus, das zwar komplett leer, aber doch voll mit Erinnerungen ist, dort entsteht die Melodie zum Song. Hier ist Steve Winwood mit Back in the High Life Again.
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1: Ich bin Angela Kress. Guten Morgen. Die Probleme bei der Bahn und der Verkehrsinfrastruktur sieht Bundesverkehrsminister Bilger als einen Faktor für die Unzufriedenheit im Land. Er will nun immerhin die abgeschaffte Familienreservierung wieder einführen. Man sei mit der Bahn dazu im Gespräch, sagte Bilger den Funke-Medien. Katrin Müller berichtet.
2: Gegen unpünktliche Züge hilft das zwar nicht, das wären aber immerhin mal gute Nachrichten für die leidgeprüften Fahrgäste. Die Bahn hatte die Familienreservierung vor gut einem Jahr abgeschafft. Bis dahin konnten Familien für 10,40 Euro bis zu 5 Sitzplätze gemeinsam reservieren. Seitdem muss für jeden Platz einzeln bezahlt werden.
1: Bringt das die erhoffte Wende im deutschen E-Auto-Geschäft? Der neue elektrische Polo von Volkswagen kommt bei den Kunden wohl deutlich besser an als erwartet. Bisher hat VW mehr als 30.000 Bestellungen bekommen, besonders viele davon aus Deutschland. Der ID-Polo ist seit Ende April bestellbar und steht seit wenigen Tagen bei den Händlern. Eigentlich wollte OpenAI, die KI-Firma hinter ChatGPT, an die Börse gehen, aber daraus wird erstmal nichts. Der Konzern tritt auf die Bremse. Firmenchef Altman begründet das im Magazin Fortune mit Sicherheitsbedenken bei künstlicher Intelligenz. Erstmal müsse geklärt werden, wie Unternehmen und Regierungen mit den Risiken umgehen. Auch bei anderen KI-Firmen soll gebremst werden, etwa bei Anthropic. Kanzler Merz steckt ja weiter in seinem Beliebtheitstief fest. Einen Kanzlersturz wird's aus Bayern aber nicht geben. CSU-Chef Söder stellt sich hinter Merz und nennt ihn in der Bild am Sonntag den richtigen Mann an der Regierungsspitze. Trotzdem müsse die Bundesregierung aufs Tempo drücken. Die bisherigen Ergebnisse seien zu mager, etwa beim Kampf gegen Sozialmissbrauch. Zur Fußball-Bundesliga. Der FC Augsburg ist die Tabellenführung nach nur einem Spieltag wieder los. Der FCA spielte gegen Leverkusen 2:2. Neuer Spitzenreiter ist Freiburg nach einem 5:0 gegen Gladbach. Dortmund gewann gegen Paderborn 3:0, Frankfurt in Mainz 3:1 und Hoffenheim gegen Stuttgart 2:1. Köln und Bremen trennten sich 1:1. Es ist jetzt kurz nach 6. Vor allem an den Alpen kommt heute kurz immer wieder die Sonne raus. Ansonsten bleibt es aber überwiegend bewölkt. Von Nordwesten zieht außerdem Regen nach Bayern rein. Die Temperaturen erreichen zwischen 17 und 23 Grad. Morgen wechseln sich dann nach letzten Schauern Wolken und immer mehr Sonne ab. Und ab Dienstag wird es dann wieder freundlicher mit viel Sonne. Hallo auf die Straßen. Ich habe gerade keine Staumeldungen. Gute und vor allem sichere Fahrt.

kurz nach sechs, gleich Zeit, unserem musikalischen Geburtstagskind des heutigen Tages zu gratulieren. Es ist eine Frau, so viel darf ich schon mal verraten. Sie wird 33 und wird sich seit kurzem vielleicht den Spitznamen die Hunnenkönigin gefallen lassen müssen. Ihr könnt ja schon mal rätseln, um wen es gehen könnte. Drei Songs habt ihr Zeit. Zum Start gibt's die 80er mit Tears for Fears und Schaut. Ich bin Jörg Hofmann, schönen guten Morgen. Schaut.

0: Kommt gut rein in den Sonntagmorgen. Wir gratulieren der Hunnenkönigin. Die wird heute 33 Jahre alt. Diesen neuen Spitznamen könnten wir seit diesem Sommer der Sängerin Alice Merton verpassen. Sie hat nämlich zum ersten Mal zusammen mit einem Songwriting-Partner Theatermusik komponiert. Und zwar fürs Stück Die Hunnenkönigin bei den diesjährigen Nibelungenfestspielen in Worms. Und das hat sie so gut gemacht, dass sie am Ende dafür eine besondere Auszeichnung der Festspiele bekommen hat.
1: Der Gewinner des Mario Adorf-Preises 2026 ist Alice Merton.
2: Vielen, vielen Dank, dass wir diesen Preis bekommen. Wenn ich ehrlich bin, haben wir es gar nicht erwartet. Für mich ist Musik eine Sache, die einfach immer vom Herzen kommt.
0: Hoffentlich komponiert Alice Merton künftig nicht nur XXL-Werke à la Der Ring der Nibelungen, denn wir feiern sie ja für ihre kleinen Pop-Meisterwerke, die immer nur ein paar Minuten dauern. No Roots, jetzt für euch ihre wohl bekannteste Nummer.

0: Ich bin Angela Kress. Guten Morgen. Die Probleme bei der Bahn und der Verkehrsinfrastruktur sieht Bundesverkehrsminister Bilger als einen Faktor für die Unzufriedenheit im Land. Er will nun immerhin die abgeschaffte Familienreservierung wieder einführen. Man sei mit der Bahn dazu im Gespräch, sagte Bilger den Funke-Medien. Katrin Müller berichtet.
1: Gegen unpünktliche Züge hilft das zwar nicht, das wären aber immerhin mal gute Nachrichten für die leidgeprüften Fahrgäste. Die Bahn hatte die Familienreservierung vor gut einem Jahr abgeschafft. Bis dahin konnten Familien für 10,40 Euro bis zu 5 Sitzplätze gemeinsam reservieren. Seitdem muss für jeden Platz einzeln bezahlt werden.
0: Bringt das die erhoffte Wende im deutschen E-Auto-Geschäft? Der neue elektrische Polo von Volkswagen kommt bei den Kunden wohl deutlich besser an als erwartet. Bisher hat VW mehr als 30.000 Bestellungen bekommen, besonders viele davon aus Deutschland. Der ID-Polo ist seit Ende April bestellbar und steht seit wenigen Tagen bei den Händlern. Das waren die Nachrichten um 9:30. Vor allem an den Alpen kommt heute kurz immer wieder die Sonne raus. Ansonsten bleibt es aber überwiegend bewölkt. Von Nordwesten zieht außerdem Regen nach Bayern rein. Die Temperaturen erreichen zwischen 17 und 23 Grad. Morgen wechseln sich dann nach letzten Schauern Wolken und immer mehr Sonne ab. Und ab Dienstag wird es dann wieder freundlicher mit viel Sonne.
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3: Kurz nach 6:30, ich bin Jörg Hofmann und war gerade mal 13 Jahre alt, als unser heutiger Tageshit veröffentlicht wurde. Mit der ersten Freundin ins Kino oder auf die Kunsteisbahn und überall lief diese Nummer Berlin, Take My Breath Away. Die Geschichte hinter dem Song hört ihr gleich nach jetzt genau 3 Titeln und wir steigen ein mit Tom Cochran, Life is a Highway. Guten Morgen. 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

0: Guten Morgen, mit uns gut rein in den Sonntag und wir drehen an dieser Stelle eine Runde mit der Zeitmaschine, beamen uns zurück ins Jahr 1987. Da hat bei der Oscar-Preisverleihung das Publikum mindestens einen völlig überraschten Sieger erlebt. In der Kategorie Bester Filmsong war die Konkurrenz nämlich wirklich hart. Nominiert war unter anderem der Nummer 1 Hit Glory of Love von Peter Cetera aus dem Film Karate Kid 2. Aber das Rennen hat dann doch ein anderer Hit gemacht.
1: Surprise. I didn't think there were so many great songs this year and this I really like.
0: Giorgio Moroder hatte nicht zu hoffen gewagt, dass er das Rennen machen würde, aber auch sein nominierter Song für die Gruppe Berlin war schließlich ein Nummer 1 Hit. Heute, vor genau 40 Jahren, hat Take My Breath Away aus dem Film Top Gun die amerikanischen Charts angeführt. Den hört er jetzt. Ich bin Jörg Hofmann, wünsche einen schönen Sonntagmorgen.

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1: Ich bin Angela Kress. Guten Morgen. Zwar stellen immer weniger Menschen einen Asylantrag in Deutschland, aber die, die es tun, sind damit meist erfolgreich. Laut Zahlen der Bundesregierung stellten im ersten Halbjahr fast 40.000 Menschen zum ersten Mal einen Asylantrag, gut ein Drittel weniger als im Vorjahreszeitraum. Babette Büchner berichtet.
2: Fällt der Bescheid positiv aus, spielt bei der Hälfte der Fälle der Familienschutz eine Rolle. Noch höher war die Quote bei Flüchtlingen aus Afghanistan. Grund dafür ist ein Urteil des Europäischen Gerichtshofs. Das hatte entschieden, dass Frauen seit der Machtübernahme der Taliban grundsätzlich einen Schutzanspruch haben.
1: Für Familien könnte es in Zukunft wieder etwas günstiger werden, im Fernverkehr mit der Bahn unterwegs zu sein. Bundesverkehrsminister Bilger drängt darauf, die Familienreservierung wieder einzuführen. Den Funke-Zeitungen sagte er, dass man dazu mit der Bahn im Gespräch sei. Im Juni 2025 war sie abgeschafft worden. Bis dahin konnten Familien für gut 10 Euro bis zu 5 Sitzplätze gemeinsam reservieren. Seitdem muss für jeden Platz extra bezahlt werden. Es gibt ja Pläne der Deutschen Bahn, die Regionalverbindung zwischen Augsburg und München auszudünnen, und das stößt auf immer mehr Widerstand. Mehr als 3.000 Menschen haben bisher eine Online-Petition gegen die Pläne unterschrieben. Auch unter anderem 3 schwäbische Landräte fordern die Bahn auf, die Pläne aufzugeben. Hintergrund ist, dass die Strecke laut Bahn überlastet ist und ICEs sie bevorzugt nutzen sollen. Mehr als 6.000 Denkmäler bundesweit öffnen heute ihre Türen. Offiziell eröffnet wird der Tag des offenen Denkmals diesmal in Bamberg. Er soll auch Menschen anlocken, die sonst eher andere Ausflüge machen. Manche der Denkmäler sind außerdem sonst nicht öffentlich zugänglich. In der Fußball-Bundesliga ist Freiburg im Moment Tabellenerster. Die Breisgauer gewannen gegen Gladbach mit 5:0. Bei der Borussia muss sich Trainer Eugen Polanski nach Niederlage Nummer 3 Sorgen um seinen Job machen. Außerdem spielten Augsburg-Leverkusen 2:2, Dortmund-Paderborn 3:0, Hoffenheim-Stuttgart 2:1, Mainz-Frankfurt 1:3 und Köln-Bremen 1:1. Es ist jetzt kurz nach 7. An den Alpen kommt heute kurz immer wieder die Sonne raus. Ansonsten bleibt es aber überwiegend bewölkt. Von Nordwesten zieht außerdem Regen nach Bayern rein. Die Temperaturen erreichen zwischen 17 und 23 Grad. Morgen wechseln sich dann nach letzten Schauern Wolken und immer mehr Sonne ab. Und ab Dienstag wird es dann wieder freundlicher mit viel Sonne. Die Straßen. Ich habe gerade keine Staumeldungen. Gute und vor allem sichere Fahrt.
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4: Kurz nach 7, der Countdown läuft. Für meine Sendung einerseits, für die Sommerferien allerdings andererseits. Ich sag's ja nur ungern, aber so ein kleines bisschen Ordnung wird auch meiner Tochter nach 6,5 Wochen Easy Going Life mal wieder ganz gut tun. Bevor sich die Youngsters aber wieder mit Grammatik, Rechenregeln und Vokabeln rumärgern, will ich erst noch mal wissen, wie die letzten Wochen so verbracht wurden. 3 Titel Zeit, sich zu überlegen, was ihr mir sagen wollt.

0: Tina Turner in der besten Musik. Ja, was soll ich sagen? Schluss, aus, Ende, Äpfel. Das war's dann mit den Sommerferien. Übermorgen wenigstens geht die Schule wieder los. Was habt ihr denn Schönes gemacht? Wo wart ihr überall?
1: In Japan. Aus Japan kommt ja auch Pokémon. Ich bin ein sehr großer Pokémon-Fan.
2: In Spanien und in Hamburg, weil dort meine Familie lebt.
3: Ich hatte einmal so ein Hockeycamp, da habe ich auch gezeltet.
4: Ich war in Spanien und Österreich mit meinen Oma und Opa in einem Kinderhotel. Und im Kinderhotel sind wir halt wandern gegangen.

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1: Ich bin Angela Kress. Guten Morgen. Zwar stellen immer weniger Menschen einen Asylantrag in Deutschland, aber die, die es tun, sind damit meist erfolgreich. Laut Zahlen der Bundesregierung stellten im ersten Halbjahr fast 40.000 Menschen zum ersten Mal einen Asylantrag, gut ein Drittel weniger als im Vorjahreszeitraum. Babette Büchner berichtet.
2: Fällt der Bescheid positiv aus, spielt bei der Hälfte der Fälle der Familienschutz eine Rolle. Noch höher war die Quote bei Flüchtlingen aus Afghanistan. Grund dafür ist ein Urteil des Europäischen Gerichtshofs. Das hatte entschieden, dass Frauen seit der Machtübernahme der Taliban grundsätzlich einen Schutzanspruch haben.
1: Für Familien könnte es in Zukunft wieder etwas günstiger werden, im Fernverkehr mit der Bahn unterwegs zu sein. Bundesverkehrsminister Bilger drängt darauf, die Familienreservierung wieder einzuführen. Den Funke-Zeitungen sagte er, dass man dazu mit der Bahn im Gespräch sei. Im Juni 2025 war sie abgeschafft worden. Bis dahin konnten Familien für gut 10 Euro bis zu 5 Sitzplätze gemeinsam reservieren. Seitdem muss für jeden Platz extra bezahlt werden. Das waren die Nachrichten um 9:30. Vor allem an den Alpen kommt heute kurz immer wieder die Sonne raus. Ansonsten bleibt es aber überwiegend bewölkt. Von Nordwesten zieht außerdem Regen nach Bayern rein. Die Temperaturen erreichen zwischen 17 und 23 Grad. Morgen wechseln sich dann nach letzten Schauern Wolken und immer mehr Sonne ab. Und ab Dienstag wird es dann wieder freundlicher mit viel Sonne.
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3: Kurz nach 7:30 an eurem Sonntagmorgen einen wunderschönen ebensolchen wünscht Jörg Hofmann. Bevor ich mich hier verabschiede, wollte ich noch einen Tipp für den heutigen Sonntag euch ans Herz legen. Tag des offenen Denkmals, was das bedeutet und warum es sich auch für euch lohnen könnte, bespreche ich gleich mit der Kollegin Nicole Enders. Nach jetzt 3 Songs am Stück. George Harrison macht den Anfang.

0: mit der besten Musik und den Backstreet Boys in diesen Sonntagmorgen. In unserem Alltag laufen wir ja oft einfach nur vorbei an alten Mauern, historischen Häusern oder auch mal imposanten Bauwerken. Ein Stück Geschichte, oft unbeachtet, aber heute am Tag des offenen Denkmals dürfen wir einfach mal die Tür aufmachen und auch dahinter schauen. Kollegin Nicole Enders hat vorhin schon einen Blick gewagt. Was gibt's denn zu sehen?
1: In diesem Jahr geht's um etwas, das wir jeden Tag ganz selbstverständlich nutzen, unsere Netzwerke und die Infrastruktur dahinter. Also es geht um Wege, Brücken, Bahnhöfe oder auch um alte Bäckereien, Schulen, Kraftwerke. Also um alles, was Menschen, Waren, Energie und Informationen zusammenbringt. Denn dahinter gibt es viel Geschichte zu entdecken. Der Tag des offenen Denkmals ist übrigens die größte Kulturveranstaltung Deutschlands und alle Aktionen und Führungen sind kostenlos.
0: Auch wenn bundesweit gefeiert wird, Bayern spielt trotzdem eine besondere Rolle. Wieso?
1: Bundesweit ist überall was los, aber eröffnet wird der Tag des offenen Denkmales heuer offiziell in Bamberg und damit zum ersten Mal seit 10 Jahren wieder in Bayern. Die Bamberger Altstadt, die gehört ja zum Welterbe der UNESCO. Zu sehen ist hier beispielsweise die Dombauhütte. Dort arbeiten Steinmetze, die sich um den über 1000 Jahre alten Dom kümmern und Besucher dürfen ihnen am Tag des offenen Denkmales zusehen und ihr eigenes Steinmetzzeichen machen.
0: Das ist wirklich sehr cool. Was vor eurer Haustür konkret geboten ist, das erfahrt ihr im Netz auf der Seite des Denkmaltages. Dankeschön, Nicole Enders.

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1: Ich bin Angela Kress. Guten Morgen. Könnte sich KI selbstständig machen und das Internet übernehmen? Damit ein solches Horrorszenario nicht Wirklichkeit wird, haben mehrere Chefs von großen KI-Konzernen jetzt beschlossen, wir treten auf die Bremse. OpenAI hat außerdem entschieden, erstmal nicht an die Börse zu gehen. Seit Wochen gibt es Sorgen, weil sich KI-Software in Hacking-Testläufen selbstständig gemacht hatte. Das Niedrigwasser im Rhein könnte in diesem Jahr erhebliche volkswirtschaftliche Schäden verursachen. Davon geht die IHK-Arbeitsgemeinschaft Rheinland-Pfalz aus. Wie hoch die Summe am Ende tatsächlich ausfällt, ist noch unklar. Seit der Dürre 2018 mit hohen Schäden wurde nachgebessert. Zum Beispiel wurden Schiffe speziell für Niedrigwasser gebaut. Trotzdem könnten sich die Schäden etwa beim Benzinpreis auch längerfristig auswirken, sagt die IHK. Die Probleme bei der Bahn und der Verkehrsinfrastruktur sieht Bundesverkehrsminister Bilger als einen Faktor für die Unzufriedenheit im Land. Er will nun immerhin die abgeschaffte Familienreservierung wieder einführen. Man sei mit der Bahn dazu im Gespräch, sagte Bilger den Funke-Medien. Katrin Müller berichtet.
2: Gegen unpünktliche Züge hilft das zwar nicht, das wären aber immerhin mal gute Nachrichten für die leidgeprüften Fahrgäste. Die Bahn hatte die Familienreservierung vor gut einem Jahr abgeschafft. Bis dahin konnten Familien für 10,40 Euro bis zu 5 Sitzplätze gemeinsam reservieren. Seitdem muss für jeden Platz einzeln bezahlt werden.
1: Immer weniger Menschen stellen in Deutschland einen Asylantrag. Der Anteil derer, die mit ihrem Antrag erfolgreich sind, ist aber erneut gestiegen. Im ersten Halbjahr lag die Schutzquote, also die der erfolgreichen Anträge, laut Bundesamt für Migration und Flüchtlinge bei gut 47%, 10 Prozentpunkte höher als im vergangenen Jahr. Ein wichtiger Faktor war der Familienschutz. Der soll dafür sorgen, Familien zusammenzuführen oder nicht zu trennen. Zur Fußball-Bundesliga. Der FC Augsburg ist die Tabellenführung nach nur einem Spieltag wieder los. Der FCA spielte gegen Leverkusen 2:2. Neuer Spitzenreiter ist Freiburg nach einem 5:0 gegen Gladbach. Dortmund gewann gegen Paderborn 3:0, Frankfurt in Mainz 3:1 und Hoffenheim gegen Stuttgart 2:1. Köln und Bremen trennten sich 1:1. Vor allem an den Alpen kommt heute kurz immer wieder die Sonne raus. Ansonsten bleibt es aber überwiegend bewölkt. Von Nordwesten zieht außerdem Regen nach Bayern rein. Die Temperaturen erreichen zwischen 17 und 23 Grad. Morgen wechseln sich dann nach letzten Schauern Wolken und immer mehr Sonne ab. Und ab Dienstag wird es dann wieder freundlicher mit viel Sonne.
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4: Schönen Sonntagmorgen, mein Name ist Irene van der Berg und auch bin ich heute ein bisschen kreuz und quer gut drauf. Super interessante Themen habe ich heute für Sie. Von einer Hiobsbotschaft spricht man, wenn es richtig schlechte Nachrichten gibt. Namensgeber ist Hiob aus der Bibel. Was dem alles passiert ist, geht echt auf keine Kuhhaut. Hören Sie gleich in 1000 Typen der Bibel. Außerdem gibt es gerade eine hochinteressante Allianz für marode Kirchen. Die Grünen in Bayern wollen sie retten. Einfach gesagt. Heute erklären sie wie.
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0: Ein Mann, eine Wette zwischen Gott und dem Teufel und ein Schicksal, das keiner verdient hat. Und wer lacht am Ende? Diese spannende Weisheitsgeschichte erzählen wir Ihnen jetzt hier bei Kreuz und Quer. Jasmin Kluge und Christoph Leferz mit den Hard- und Soft-Facts.
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2: Heute Hiob, der Unglücksrabe.
3: Hiob hat alles. Steinreich, moralisch top, glücklich verheiratet, 10 Kinder und religiös. Auf jeden Fall Sonnenseite des Lebens. Dann kommt der Teufel zu Gott. Klar ist Hiob fromm, bei dem läuft ja alles super. Gott erlaubt dem Teufel daraufhin, Hiob zu prüfen. Nur umbringen darf er ihn nicht. Bleibt Hiob fromm, wenn sich alles gegen ihn verschwört? Die Unglücksnachrichten trudeln ein.
2: Die Facts. Noch heute sagen wir Hiobs Botschaft bei besonders schlechten Neuigkeiten. Auch Muslime und Bahai kennen Hiob und sein Schicksal.
3: Die erste Hiobs Botschaft. Der ganze Reichtum ist futsch. Rinder, Schafe und Kamele, alle gestohlen. Hiob bleibt ruhig. Dann kommt's knüppeldick. Durch einen Sturm sterben alle seine Kinder. Hiob ist verzweifelt. Sagt aber den Satz, den man noch heute bei Beerdigungen hört. Der Herr hat's gegeben, der Herr hat's genommen. Der Name des Herrn sei gelobt. Als nächstes bekommt Hiob Geschwüre am ganzen Körper. Seine Frau meint, vergiss deine Religion. Was kann ein Mensch aushalten?
4: Also wenn ich an die letzte Krippe meines Mannes denke, dann habe ich das Gefühl, Frauen halten mehr aus.
5: Ich glaube, ein Mensch hält mehr aus, als er glaubt.
6: Ich glaube, dass der Mensch viel mehr aushält, wenn er Menschen um einen rum hat, so richtige Freunde, dann kann er ganz schön viel aushalten.
3: Hiob jedenfalls ist jetzt mürbe. Er schreit Gott an, wirft ihm alles vor. Gott reagiert unerwartet. Hiob, führ dich nicht so auf. Bist du Gott? Kannst du die Naturgesetze in Gang halten? Hast du diese Welt und dein kleines Leben selbst geschaffen?
2: Update. Die Geschichte von Hiob stellt Grundfragen der Menschheit. Was hat Gott mit dem Leid zu tun? Hängen Glaube und dass es einem gut geht zusammen? Und ganz aktuell, was ist wichtiger, die Natur oder der Reichtum?
3: Hiob lässt sich übrigens von Gott überzeugen. Der Teufel hat verloren und Hiob bekommt wieder 10 Kinder und wird doppelt so reich wie zuvor. Am Ende steht nicht das Leid, sondern der Glaube.
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0: Noch sind die Sommerferien nicht vorbei und deswegen gibt es natürlich auch beim besonderen Song heute wieder einen tollen christlichen Oldie, den mein Kollege Christoph Leferz für uns rausgesucht hat.
1: Heute stelle ich jemand vor, Per Erik Hallin, den hat die Welt längst vergessen und man findet auch im Internet relativ wenig. Zu Unrecht, finde ich, denn unter anderem Elvis Presley hat Per Erik Hallin in die USA geholt als Gospel-Experten. Ein Schweden als Gospel-Experten, Wahnsinn. Das war 1973-74. Erst hat Per Erik Hallin die Aufwärmband für Elvis gemacht, dann auch bei zwei Alben mitgespielt, Promised Land und Good Times. Die Lieblingsmusik von Elvis war Gospel, sagt Hallin im Rückblick. Sie haben oft noch nach der Show hinter der Bühne zusammen gejammt. Ich habe Per Erik Hallin das erste Mal in einer Schulaula gesehen. Der hat das Keyboard traktiert, so etwas hatte ich noch nie gesehen. Virtuos, schnell mit Groove, minutenlange Soli. Kleiner Funfact, Per Erik Hallin ist auch die schwedische Stimme von Donald Duck. Und hier ist Per Erik Hallin mit dem Album Better Late Than Never und dem Song Do You Know What You're Missing?

0: Das ist der Sonntagmorgen hier bei Kreuz und Quer. Vorsichtig geschätzt, einige hundert Kirchen, die müssen die bayerischen Kirchen bald aufgeben. Und 1000 Ideen gibt's, wie man sie anders nutzen könnte. Hätte, wäre, könnte. Es gibt tatsächlich schon die ersten Signale aus der Politik. Und wenn alle an einem Strang ziehen, könnte es klappen. Christoph Leferz im Gespräch mit Sabine Weigand von den Grünen hier auf Radio 8.
1: Kirchen haben was. Und wenn es nur die angenehme Kühle ist.
2: Ich bin nicht gläubig, aber Kirchen bedeuten mir was. Und wir wissen ja alle, dass die Zahl der Kirchenmitglieder drastisch sinkt. Aber es gibt ganz, ganz viele Menschen, die mit Kirchen was verbinden und in Kirchen was spüren.
1: Und deshalb kämpft Sabine Weigand von den Grünen dafür, dass Kirchen nicht abgerissen werden, bloß weil weniger gebraucht werden. Die Hälfte unseres Zivilisationsmülls sei Bauschutt.
2: Graue Energie ist alles das, was an Energie, an Aufwand in einem Gebäude steckt. Abreißen und neu bauen ist klimaschädlich.
1: Umnutzen ist besser. Sabine Weigand hat im Landtag 2,5 Millionen Euro beantragt, damit die Kommunen ungenutzte Kirchen sanieren.
2: Dazu kommt noch, dass das regionale Handwerk hergenommen wird. Da bleibt die Jugend im Ort, wenn der Schreiner oder der Dachdecker Lehrlinge sich leisten kann.
1: Inzwischen begleitet die Wissenschaft die Kirchenumnutzung, zum Beispiel die Forschungsgruppe Transara. Denn nur vor Ort kann man das Problem nicht lösen.
2: Ganz oft ist es so, dass der Pfarrer als erstes zum Bürgermeister geht und sagt, könnt ihr euch nicht vorstellen, die Kirche zu übernehmen? Und wir kennen alle aktuell die Kassenlage der Kommunen. Um da ein bisschen Abhilfe zu schaffen, habe ich einen Antrag gestellt auf finanzielle Unterstützung bei der Sanierung und Umnutzung angekaufter Kirchen. Also nicht Unterstützung für den Kauf selber. Das, glaube ich, würde manchen Kommunen den Schritt erleichtern und würde auch viele Kirchengemeinden glücklich machen, dass ihre Kirche einer guten Nutzung zugeführt wird.
1: Der runde Kirchendenkmalstisch kommt. Da sitzt dann
2: natürlich die Staatsregierung in der Verantwortung, finanziell zu unterstützen. Natürlich der Denkmalschutz, die Hochschulen, die Architekten, die Kommunen, die Immobilienwirtschaft. Wir müssen alle an einen Tisch bringen und nicht, wie es jetzt momentan ist, zwischen Denkmalschutz und Kirchen. Das reicht absolut nicht aus.
1: In einem zweiten Antrag hat Sabine Weigand 1,5 Millionen Euro gefordert für Pilotprojekte zur Kirchenumnutzung und für die fachliche Begleitung.
2: Wenn man dann ein paar erfolgreiche Projekte hat, schaut euch das mal an. Das hat so und so viel gekostet. Da hat der Architekt mitgewirkt, um zu zeigen, wie es gehen kann.
1: Christoph Leferz, evangelische Redaktion.
0: Wer von Ihnen das Thema vertiefen möchte, kann das heute. Und zwar in Schwabach. Sabine Weigand zeigt gelungene Sanierungen, und zwar in der ehemaligen Synagoge in der Synagogengasse um 17 Uhr.
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1: Einige Freizeittipps habe ich heute noch für Sie. Eine 2000 Jahre alte Gebetsmethode können Sie neu entdecken. Die christliche Kontemplation mit dem Ehepaar Kornda. Das ist zum Beispiel schweigendes Sitzen oder eine Körperübung. Wenn Sie einen haben, Sie können Sitzkissen oder Hocker mitbringen. Das Ganze findet statt in Uffenheim im Haus der Kirche in der Ringstraße am Dienstag um 20 Uhr. Klima schonen und Müll vermeiden. Sie können Reiniger und Kosmetik ohne Plastik selbst herstellen. Der Workshop ist dazu in Bad Windsheim in der Schneiderscheune und zwar am Donnerstag um 18 Uhr. Und wenn Sie Lust haben auf eine Orgelradtour, auf der 60 Kilometer langen Tour bespielen mitfahrende OrganistInnen mehrere Kirchen und Orgeln. Nächsten Sonntag um 13 Uhr, der Start ist in Rothenburg vor der St. Jakobskirche. Dann gibt's noch die faire Woche in Herrieden. Sie können hier faire Produkte probieren und den Welthandel neu kennenlernen. Bis zum 25. September läuft noch die Aktion Faire Interkulturelle Woche. Und in Herrieden gibt es dazu viele Aktionen. Die Eröffnung ist heute um 14.30 Uhr im Büchereigarten. Eine Verkostung gibt's im Weltladen am Marktplatz täglich ab 15 Uhr. Und bei Café International gibt es fairen Kaffee, Tee und Kuchenbuffet. Und zwar am kommenden Samstag um 15 Uhr im Evangelischen Gemeindehaus der Christuskirche. Und wenn Sie sich den Bauch so richtig fair und vollgeschlagen haben, dann treffen wir uns wieder hier zu Kreuz und Quer. Wieder am nächsten Sonntag ab 8, natürlich auf Radio 8. Mein Name ist Irene Vandenberg. Ich wünsche Ihnen jetzt noch einen wunderbaren Sonntag.
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1: Ich bin Angela Kress. Guten Morgen. Bundesverkehrsminister Bilger sieht die Probleme bei der Bahn und lange Bauzeiten als einen Faktor für die Unzufriedenheit der Bürger. Den aktuellen Zustand der Bahn bezeichnete Bilger im Interview mit den Funke-Zeitungen als völlig unzureichend. Was er auch sagte, man sei mit der Bahn in Gesprächen, die Familienreservierung wieder einzuführen. Die hatte es für Familien bis Juni 2025 günstiger gemacht, gemeinsam Plätze zu reservieren. Nach den eigenständigen Hacking-Attacken durch künstliche Intelligenz zeigen sich mehrere große amerikanische KI-Firmen bereit, die Entwicklung der Technologie zu verlangsamen. Der Chef des KI-Unternehmens Anthropic, Amo Day, sagte, er sei besorgt, dass ein KI-Schwarm in 6 bis 12 Monaten in der Lage sein könnte, das gesamte Internet zu übernehmen und sehr hohe Schäden zu verursachen. In Indonesien ist eine Fähre mit über 240 Menschen an Bord in Seenot geraten. Laut Behörden werden fast 130 Menschen vermisst. Auch wo das Schiff ist, ist unklar, weil die Funkverbindung abriss. Über 100 Menschen wurden von anderen Schiffen aufgenommen. Eine Person sei tot geborgen worden. Laut Bild-Zeitung nutzen Touristen für die Route zwischen zwei Inseln in der Regel Flugzeuge. Deutschlandweit öffnen heute wieder historische Gebäude für einen Besuch und das in der Regel kostenlos. Am Tag des offenen Denkmals sollen auch Menschen für eine Besichtigung angelockt werden, die sonst eher andere Ausflüge machen. Finn Wiens berichtet.
2: Welches Denkmal bietet sich bei mir um die Ecke für einen Besuch an? Das kann jeder online unter tagdesoffenendenkmals.de nachschauen. Es gibt auch eine App. Deutschlandweit machen 6500 Denkmäler mit. Manche sind sonst nicht für die Öffentlichkeit zugänglich. Im Mittelpunkt stehen in diesem Jahr Industriegebiete, Brücken oder Tunnel. Angeboten werden Führungen, Vorträge und Aktionen zum Mitmachen.
1: Ein 17-Jähriger hat sich bei Passau in einem gestohlenen Auto eine Verfolgungsjagd mit der Polizei geliefert. Dabei hat er mehrere Unfälle gebaut, hieß es von der Polizei. Nachdem er eine Straßensperre durchbrochen hatte und auf einen Beamten zugefahren war, schoss ein Polizist auf das Auto. Bei der weiteren Flucht und einem weiteren Unfall sei der Fahrer leicht verletzt worden und habe sich dann widerstandslos festnehmen lassen. In der Nähe der Alpen gibt's noch die Chance, die Sonne zu sehen. Sonst sind viele Wolken unterwegs. Von Nordwesten her kommt zeitweise auch Regen zu uns. Die Temperaturen steigen auf 17 bis 23 Grad. Morgen dann noch letzte Schauer, dann Sonne und Wolken im Wechsel. Und am Dienstag dann wieder viel Sonnenschein und es wird dann auch wieder etwas wärmer.
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3: Natürlich auch an diesem Sonntag, dem 13. September. Hier ist Radio 8, hier ist einfach gute Musik mit Andreas Fischer an diesem Sonntag. Schön, dass Sie bei uns sind, gleich mit den Veranstaltungstipps für Ihr Wochenende und Tipps im Radio 8 Sommerspaß. Heute der letzte Tag, die letzte Ausgabe.
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1: Wir schauen nach Ellingen zum Spielzeugmuseum. Das können Sie heute besuchen. Geöffnet von 13 bis 17 Uhr in der Pleinfelder Straße 21. Eintritt ist frei. Dann nach Großhaslach. Heute die Herbstmesse bei Kutz Premium Haustüren und Fenster in Großhaslach. Die Herbstmesse, die ist heute von 10 bis 16 Uhr. Die Stadt Gunzenhausen feiert bis 20. September, also bis zum nächsten Sonntag, ihre Kerber. Auf dem Programm steht heute unter anderem um 10:30 das Kerberboxen des 1. ASC Nürnberg gegen den BC Feuchtwangen im Festzelt Papert. Ab 15 Uhr gibt's dann Musik und gute Laune mit Dirk Markus, die One-Man-Show im Kerberstadel. Zur Desi und ab 18 Uhr Bierzeltstimmung mit den Original-Fichtel-Gebirgsmusikanten im Festzelt Papert. Viel Spaß auf der Kerber in Gunzenhausen. Heute in ganz Mittelfranken der Tag des offenen Denkmals. Unter anderem Ansbach, Feuchtwangen, Dinkelsbühl und Neustadt unter dem Motto Netzwerke, Denkmale und Infrastruktur. In Ansbach steht außerdem eine Oldtimer-Ausstellung auf dem Martin-Luther-Platz und Konzerte auf dem Programm. Alle Infos gibt's unter tagdesoffenendenkmals.de oder natürlich auch auf den jeweiligen Internetseiten der teilnehmenden Städte sowie bei uns auf radio8.de und in der App unter der Rubrik Veranstaltungen. Dann nach Gunzenhausen nochmal im Rahmen der Veranstaltungsreihe Sommerklänge 2026 der Kulturmacherei und der Stadt Gunzenhausen spielt morgen am Montag ab 10 Uhr am Ponyhof Stefano für Sie. Das Theater Abo in der Stadthalle Gunzenhausen, das bietet Ihnen in der 50. Jubiläumsspielzeit ab dem 17. Oktober 5 hochkarätige Vorstellungen, und zwar Hausmeister Krause, Du lebst nur zweimal, Der Club der toten Dichter, dann Hamlet, das Rockmusical, die Satire Putsch, Anleitung zur Zerstörung einer Demokratie, sowie die Komödie Kalter weißer Mann. Das alles in der Stadthalle Gunzenhausen mit dem Theater Abo für Sie zu erleben. Infos und Tickets gibt's bei der Touristinfo Gunzenhausen und im Netz unter gunzenhausen.info und natürlich auch die Tickets unter reservix.de und bei den bekannten Reservix-Vorverkaufsstellen.
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1: Heute letzte Ausgabe im Radio 8 Sommerspaß. Oder schauen wir nochmal nach Ansbach. Sehr, sehr lecker. Die Ansbacher Bratwurst natürlich. Und die hat eine lange Geschichte. Schon im Jahr 1430 wird die Spezialität erstmals urkundlich erwähnt. Ja, und wenn Sie da mal mehr erfahren möchten über die Ansbacher Bratwurst, wie die hergestellt wird und wie sie schmeckt und wo sie herkommt und was alles reinkommt, ja, dann können wir Ihnen eine Bratwurstführung in Ansbach wärmstens empfehlen. Dabei erfahren Sie Wissenswertes und auch Kurioses zur Herkunft und Herstellung dieser Ansbacher Spezialität und auch mehr zur Wirtshaustradition der Stadt. Und zum grünen Abschluss kehren Sie dann auch in eine heimische Gaststätte natürlich ein, um die Köstlichkeit natürlich auch zu genießen. Anmelden können Sie sich oder sollten Sie sich bis 3 Tage vorher bei diesen öffentlichen Führungen. Nächsten Termine sind am 26. September und am 31. Oktober. Treffpunkt dann immer am Anscarvallo in Ansbach am Schlossplatz. Und mehr zur Anmeldung und mehr Infos zur Ansbacher Bratwurst und zur Ansbacher Bratwurstführung vor allen Dingen finden Sie im Netz unter tourismus-ansbach.de. Nächste Termine also 26. September und der 31. Oktober. Dann ganz viel Spaß wünschen wir.
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3: Ich bin Angela Kress. Als wirklich kritische Situation hat die IHK-Arbeitsgemeinschaft Rheinland-Pfalz das Niedrigwasser im Rhein bezeichnet. Sie geht davon aus, dass dadurch in diesem Jahr ein erheblicher volkswirtschaftlicher Schaden entstehen könnte. 2018 sei beim Niedrigwasser ein Schaden von rund 2,4 Milliarden Euro entstanden, hieß es. Auch wenn seitdem die Logistik optimiert wurde, Verbraucher könnten den Schaden jetzt noch länger etwa an der Zapfsäule spüren. Die Chefs mächtiger KI-Konzerne sind sich einig, die Entwicklung der künstlichen Intelligenz sollte verlangsamt werden. Der Chef von Anthropic, Amodei, sagte, vielleicht könne KI bereits in einem halben Jahr außer Kontrolle geraten. OpenAI will jetzt erstmal doch nicht an die Börse, sagte Firmenchef Altman und deutete an, dass führende KI-Unternehmen kurz vor einer Vereinbarung für langsamere Entwicklung stehen könnten. Zwar stellen immer weniger Menschen einen Asylantrag in Deutschland, aber die, die es tun, sind damit meist erfolgreich. Laut Zahlen der Bundesregierung stellten im ersten Halbjahr fast 40.000 Menschen zum ersten Mal einen Asylantrag, gut ein Drittel weniger als im Vorjahreszeitraum. Babette Büchner berichtet.
4: Fällt der Bescheid positiv aus, spielt bei der Hälfte der Fälle der Familienschutz eine Rolle. Noch höher war die Quote bei Flüchtlingen aus Afghanistan. Grund dafür ist ein Urteil des Europäischen Gerichtshofs. Das hat entschieden, dass Frauen seit der Machtübernahme der Taliban grundsätzlich einen Schutzanspruch haben.
3: In Niedersachsen können heute mehr als 6 Millionen Menschen bei der Kommunalwahl über ihre örtlichen Vertretungen Landräte und Bürgermeister abstimmen. Die Wahlen gelten ein Jahr vor der Landtagswahl als Stimmungstest, aber auch als Gradmesser für die politische Lage in einem westdeutschen Flächenland. Bisher wird Niedersachsen von einer Koalition aus SPD und Grünen regiert. In der Fußball-Bundesliga kommt es heute zu einem ungewöhnlichen Topspiel. Der Sensationsaufsteiger Elversberg empfängt die Bayern. In der Tabelle stehen die Saarländer nach 2 Spieltagen sogar 2 Punkte vor den Bayern. Anstoß ist um 17.30 Uhr. Bereits ab 15.30 Uhr spielt Leipzig gegen Hamburg. In der Nähe der Alpen gibt's noch die Chance, die Sonne zu sehen. Sonst sind viele Wolken unterwegs. Von Nordwesten her kommt zeitweise auch Regen zu uns. Die Temperaturen steigen auf 17 bis 23 Grad. Morgen dann noch letzte Schauer, dann Sonne und Wolken im Wechsel und am Dienstag dann wieder viel Sonnenschein und es wird dann auch wieder etwas wärmer.
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5: Mit Andreas Fischer an diesem Sonntag. Da schauen wir gleich nach Gunzenhausen zum Kerwerplatz. Die Kerwer in vollem Gange. Außerdem, so schaut's aus. Neues von der Frankentherme Bad Windsheim. In diesem Jahr wird er groß gefeiert. Wir feiern gerne mit, 20-jähriges Jubiläum. Genießen Sie jetzt erstmal einfach gute Musik im Musiksommer hier auf Radio 8.
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0: Das ist Ihr Wochenende, Ihr Sonntag hier mit Radio 8. Mein Name ist Andreas Fischer. Schön, dass Sie bei uns sind. Genießen Sie doch den einfach guten Musiksommer und genießen Sie die vielen Feste und Kirchweihen bei uns in der Region. Und ordentlich gefeiert wird ja derzeit und seit gestern in Gunzenhausen auf der Kerwa am Schießwasen. Ja, eine Runde Breakdance, Autoscooter, Entenangel und dann feiern gehen. Partystimmung und lecker Essen im Festzelt Papert. Also ordentlich was los auf dem Schießwasen in Gunzenhausen noch bis zum nächsten Sonntag. Der Kirchweihbürgermeister ist ja der Wolfgang Eckerlein und heute an diesem Sonntag gibt es nachmittags in Gunzenhausen auf dem Marktplatz fränkische Tradition.
1: In diesem Jahr haben wir die Gunzenhäuser Blasen, wir haben die Walder Dorfmusik, wir haben den Shanty-Chor vom Altmuseum. Was aber ganz besonders ist, die Schäfertänzer werden außertourlich einen Auftritt absolvieren, quasi als Werbeveranstaltung. Denn die Schäfertänzer haben ein Stück weit Nachwuchsprobleme und wir möchten auch der Jugend zeigen, dass es hier eine Möglichkeit gibt, sich einmal im Monat zu treffen, diesen Tanz zu üben und dann auch auf großer Bühne vor viel Publikum dann im dreijährigen Turnus den traditionellen Schäfertanz, der ja mittlerweile auch über 100 Jahre in Gunzenhausen alles zu zeigen.
0: Ja, das alles zu erleben heute Nachmittag auf dem Marktplatz in Gunzenhausen. Fränkische Tradition. Dankeschön an Kirchweihbürgermeister Wolfgang Eckerlein. Wir wünschen Ihnen ganz viel Spaß beim Feiern auf der Kirchweih in Gunzenhausen. Die geht, wie gesagt, noch eine ganze Woche bis zum nächsten Sonntag. Und das komplette Programm und mehr Infos, was da so alles los ist in und um den Festplatz, um den Schießwasen, auch im Netz unter gunzenhausen.info.
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2: Ja, das Wort Rasul, das stammt aus dem Arabischen, ja, und es bedeutet so viel wie sich mit Schlamm einreiben. In der Frankentherme in Bad Windsheim, da findet diese orientalische Pflegezeremonie mit Naturfango und Tonerde im Dampfbad des Wellnessbereichs statt.
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3: Welche Wirkung hat denn das Zusammenspiel von Wärme, Feuchtigkeit und Mineralstoffe auf den Körper, insbesondere der Haut?
4: Es ist tatsächlich mehr als eben nur der Schlamm, weil es eben auch eine Pflege ist und dadurch durch den Dampf regt es eben auch die Durchblutung an. Diese Schlämme können gut in die Haut einziehen und somit die Haut reinigen und dann durch diesen warmen Regenschauer am Ende wirkt es halt nochmal entspannend dann auf Körper und Geist.
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3: Ich bin Angela Kress. Verspätete Züge und ewige Baustellen sorgen nach Ansicht von Verkehrsminister Bilger auch für politischen Frust. In den Zeitungen der Funke Mediengruppe verwies er auf geplante Milliardeninvestitionen, Soita Sowali berichtet.
4: Bilger warnt aber, bevor es besser wird, wird's erstmal schlechter. Baustellen, Verspätungen. Sind die Strecken dann saniert, sollen die Züge zuverlässiger fahren. Und noch etwas will der Minister ändern. Familien sollen ihre Sitzplätze wieder gemeinsam und günstiger reservieren können. Die Bahn hatte dieses Angebot im vergangenen Jahr abgeschafft.
3: Bundesbauministerin Huberts hat die geplanten Kürzungen beim Wohngeld für Geringverdiener grundsätzlich verteidigt. Die Kassen seien leer, Sparmaßnahmen gingen auch an ihrem Ressort nicht vorbei. Gleichzeitig hat sie sich in der Rheinischen Post aber offen für Nachbesserungen im parlamentarischen Verfahren gezeigt. Die Länder hatten zuletzt gefordert, dass das Wohngeld erhalten bleibt. Damit wackelt die Reform. Immer weniger Menschen stellen hierzulande einen Asylantrag. Der Anteil derer, die mit ihrem Antrag erfolgreich sind, ist aber erneut gestiegen. Im ersten Halbjahr lag die Schutzquote laut Bundesamt für Migration und Flüchtlinge bei gut 47%, 10 Prozentpunkte höher als im gesamten vergangenen Jahr. Ein wichtiger Faktor war der Familienschutz. Der soll dafür sorgen, Familien zusammenzuführen oder nicht zu trennen. Kanzler Merz wird in seiner Partei für das schlechte CDU-Ergebnis in Sachsen-Anhalt mitverantwortlich gemacht. CSU-Chef Söder ist Spekulationen und Gerüchten über einen möglichen Kanzlerwechsel jetzt entgegengetreten. Von der CSU werde es auf keinen Fall einen Kanzlersturz geben, sagte er der Bild am Sonntag. Klar sei aber auch, dass die bisherigen Ergebnisse der Bundesregierung zu mager seien, so Söder. Schon nach 3 Spielen trennt sich offenbar der erste Verein in der Fußball-Bundesliga von seinem Trainer. Wie mehrere Medien berichten, ist Eugen Polanski nicht mehr Trainer von Gladbach. Er habe nach der 0:5-Pleite gestern in Freiburg seinen Rücktritt erklärt. Nach 3 Spieltagen hat Gladbach noch keinen Punkt geholt. In der Nähe der Alpen gibt's noch die Chance, die Sonne zu sehen. Sonst sind viele Wolken unterwegs. Von Nordwesten her kommt zeitweise auch Regen zu uns. Die Temperaturen steigen auf 17 bis 23 Grad. Morgen dann noch letzte Schauer, dann Sonne und Wolken im Wechsel. Und am Dienstag dann wieder viel Sonnenschein und es wird dann auch wieder etwas wärmer.
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5: Mit den besten Freizeittipps natürlich auch an diesem Sonntag. Die gibt's gleich hier bei mir. Und noch mehr Tipps im Radio 8 Sommerspaß heute. Endspurt, die letzte Ausgabe. Und da schauen wir gleich zu einem ganz tollen Maislabyrinth. Was wir da erleben können am Brombachsee, verrate ich Ihnen noch vor 12. Ich bin Andreas Fischer. Genießen Sie Ihr Wochenende mit uns.
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1: Wir schauen nach Ellingen zum Spielzeugmuseum. Das können Sie heute besuchen. Geöffnet von 13 bis 17 Uhr in der Pleinfelder Straße 21. Eintritt ist frei. Dann nach Großhaslach. Heute die Herbstmesse bei Kutz Premium Haustüren und Fenster in Großhaslach. Die Herbstmesse, die ist heute von 10 bis 16 Uhr. Die Stadt Gunzenhausen feiert bis 20. September, also bis zum nächsten Sonntag, ihre Kerber. Auf dem Programm steht heute unter anderem um 10:30 das Kerberboxen des 1. ASC Nürnberg gegen den BC Feuchtwangen im Festzelt Papert. Ab 15 Uhr gibt's dann Musik und gute Laune mit Dirk Markus, die One-Man-Show im Kerberstadel. Zur Desi und ab 18 Uhr Bierzeltstimmung mit den Original-Fichtel-Gebirgsmusikanten im Festzelt Papert. Viel Spaß auf der Kerber in Gunzenhausen. Heute in ganz Mittelfranken der Tag des offenen Denkmals, unter anderem Ansbach, Feuchtwangen, Dinkelsbühl und Neustadt, unter dem Motto Netzwerke, Denkmale und Infrastruktur. In Ansbach steht außerdem eine Oldtimer-Ausstellung auf dem Martin-Luther-Platz und Konzerte auf dem Programm. Alle Infos gibt's unter tagdesoffenendenkmals.de oder natürlich auch auf den jeweiligen Internetseiten der teilnehmenden Städte, sowie bei uns auf radio8.de und in der App unter der Rubrik Veranstaltungen. Dann nach Gunzenhausen nochmal im Rahmen der Veranstaltungsreihe Sommerklänge 2026 der Kulturmacherei und der Stadt Gunzenhausen spielt morgen am Montag ab 10 Uhr am Ponyhof Stefano für Sie. 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

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Und das ist noch geöffnet bis Oktober täglich von 10 bis 19 Uhr. Ganz viel Spaß dann und noch einen schönen Sonntag wünschen wir hier mit Radio 8 und dem einfach guten Musiksommer.

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1: Mensch, Fra, wenn dir die Schnorken um die Ohren fliegen, ist nix mit Kuscheln. Jetzt hol ihr Muggergitter vor die Muggergittermacher in Ansbach. Dann läuft wieder was.
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3: Ich bin Angela Kress. Könnte sich KI selbstständig machen und das Internet übernehmen? Ein solches Horrorszenario befürchten manche KI-Entwickler. Die Chefs von mehreren großen KI-Konzernen haben deshalb jetzt beschlossen, wir wollen die Entwicklung verlangsamen. OpenAI hat außerdem entschieden, erstmal nicht an die Börse zu gehen. Seit Wochen gibt es Sorgen, weil sich KI-Software in Hacking-Testläufen selbstständig gemacht hatte. Nach dem Wahlerfolg der AfD in Sachsen-Anhalt dringt der Richterbund auf einen besseren Schutz der Justiz vor parteipolitischem Missbrauch. Bislang eröffne das Gesetz den Justizministerien die Möglichkeit, bis in einzelne Strafverfahren hineinzuregieren, sagte Bundesgeschäftsführer Rehbehn dem Kölner Stadtanzeiger. Der Richterbund fordert seit Jahren, die Eingriffsmöglichkeiten der Politik auszuschließen. Auch wenn es ein bisschen geregnet hat, die Pegel im Rhein sind nach wie vor sehr niedrig. Das könnte der Wirtschaft in diesem Jahr einen immensen Schaden zufügen, warnt die IHK-Arbeitsgemeinschaft Rheinland-Pfalz. Sie fordert Hilfe vom Bund für gestiegene Kosten, berichtet Soita Sowali.
4: Schon 2018 hat das Niedrigwasser die Wirtschaft rund 2,4 Milliarden Euro gekostet. Seitdem haben die Unternehmen reagiert und setzen zum Beispiel Schiffe ein, die auch mit weniger Wasser klarkommen. Der IHK reicht das aber nicht. Und auch Autofahrer könnten die Folgen noch länger an der Zapfsäule merken, durch höhere Preise.
3: Ein 17-Jähriger hat sich bei Passau in einem gestohlenen Auto eine Verfolgungsjagd mit der Polizei geliefert. Dabei hat er mehrere Unfälle gebaut, hieß es von der Polizei. Nachdem er eine Straßensperre durchbrochen hatte und auf einen Beamten zugefahren war, schoss ein Polizist auf das Auto. Bei der weiteren Flucht und einem weiteren Unfall sei der Fahrer leicht verletzt worden und habe sich dann widerstandslos festnehmen lassen. Fußball-Bundesligist Borussia Mönchengladbach hat sich von seinem Cheftrainer getrennt. Eugen Polanski ist nach 3 Spieltagen ohne Punkte von seinen Aufgaben freigestellt worden, wie der Verein schrieb. Bis ein neuer Trainer gefunden ist, soll Co-Trainer Jan-Moritz Lichte übernehmen. Heute trifft in der Bundesliga Leipzig auf Hamburg und Elversberg empfängt die Bayern. Es ist jetzt 12:15. In der Nähe der Alpen gibt's noch sonnige Phasen, am längsten im Allgäu. Sonst übernehmen immer mehr die Wolken und die bringen auch immer wieder Regen oder Nieselregen mit. Die Temperaturen erreichen 14 bis 23 Grad und es ist teils auch sehr windig. Morgen noch letzte Schauer, dann wechseln sich Sonne und Wolken ab. Am Dienstag bekommen wir dann wieder viel Sonnenschein und es wird auch wieder wärmer.
5: Die Straßen. Auf der A7 Würzburg Richtung Fulda. Zwischen Bad Kissingen-Obertulba und Bad Brückenau-Volkers staut es sich auf 6 Kilometern. Es dauert hier etwa eine Viertelstunde länger. In der Gegenrichtung zwischen Gersfeld und Bad Brückenau-Volkers staut es sich auch auf 6 Kilometern. Auch hier kommt etwa eine Viertelstunde obendrauf. Auf der A9 München Richtung Nürnberg zwischen Neuburg an der Donau und Denkendorf staut es sich auf 16 Kilometern. Hier gibt es ein Plus von etwa einer halben Stunde. Auf der A9 Nürnberg Richtung Berlin zwischen Pegnitz und Trockau hat es einen Unfall gegeben. Die Richtungsfahrbahn ist hier gesperrt. Es staut sich aktuell auf 5 Kilometern. Auf der A9 Berlin Richtung Nürnberg zwischen Bayreuth Süd und Trockau staut es sich außerdem auf 3 Kilometern. Hier kommen etwa 20 Minuten obendrauf. Und zuletzt auf der A93 Weiden Richtung Regensburg zwischen Schwandorf Süd und Teublitz ist die Richtungsfahrbahn gesperrt. Auch hier hat es einen Unfall gegeben. Allen unterwegs eine gute Fahrt.

Sie gehen immer mehr dem Ende entgegen, die Sommerferien hier bei uns in Bayern. Es ist der letzte Sonntag und wenn ihr noch nicht so genau wisst, was ihr heute machen wollt, sollt oder auch könnt, heute ist beispielsweise auch Tag des offenen Denkmals und auch bei uns in der Region ist diesbezüglich jede Menge los. Wir schauen gleich mal. Ich bin Ralf Hohn und wünsche einen schönen Sonntagmittag.

0: Schönen Sonntagmittag mit Musik von Roxy Music. In unserem Alltag gehen wir oft an alten Mauern oder auch Gebäuden vorbei, ohne sich groß drum zu kümmern. Heute an diesem Tag des Denkmals haben viele ältere Gebäude auch geöffnet und dann kann man auch mal so einen Blick hinter die Kulissen werfen. Nicole Enders, um was geht's denn genau?
1: In diesem Jahr geht's um etwas, das wir jeden Tag ganz selbstverständlich nutzen, unsere Netzwerke und die Infrastruktur dahinter. Also es geht um Wege, Brücken, Bahnhöfe oder auch um alte Bäckereien, Schulen, Kraftwerke. Also um alles, was Menschen, Waren, Energie und Informationen zusammenbringt. Denn dahinter gibt es viel Geschichte zu entdecken. Der Tag des offenen Denkmals ist übrigens die größte Kulturveranstaltung Deutschlands und alle Aktionen und Führungen sind kostenlos.
0: Der Tag des offenen Denkmals findet immer Mitte September statt. Gefeiert wird bundesweit, aber trotzdem haben wir hier in Bayern eine Sonderstellung. Warum?
1: Bundesweit ist überall was los, aber eröffnet wird der Tag des offenen Denkmales heuer offiziell in Bamberg und damit zum ersten Mal seit 10 Jahren wieder in Bayern. Die Bamberger Altstadt, die gehört ja zum Welterbe der UNESCO. Zu sehen ist hier beispielsweise die Dombauhütte. Dort arbeiten Steinmetze, die sich um den über 1000 Jahre alten Dom kümmern und Besucher dürfen ihnen am Tag des offenen Denkmales zusehen und ihr eigenes Steinmetzzeichen machen.
0: Aber es ist überall in Bayern was los, auch in unserer Region. Und was beispielsweise vor der Haustür in Sachen Tag des Denkmals passiert, das könnt ihr nachschlagen im Internet auf der Seite des Denkmaltags.
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1: Ich bin Angela Kress. Könnte sich KI selbstständig machen und das Internet übernehmen? Ein solches Horrorszenario befürchten manche KI-Entwickler. Die Chefs von mehreren großen KI-Konzernen haben deshalb jetzt beschlossen, wir wollen die Entwicklung verlangsamen. OpenAI hat außerdem entschieden, erstmal nicht an die Börse zu gehen. Seit Wochen gibt es Sorgen, weil sich KI-Software in Hacking-Testläufen selbstständig gemacht hatte. Nach dem Wahlerfolg der AfD in Sachsen-Anhalt dringt der Richterbund auf einen besseren Schutz der Justiz vor parteipolitischem Missbrauch. Bislang eröffne das Gesetz den Justizministerien die Möglichkeit, bis in einzelne Strafverfahren hineinzuregieren, sagte Bundesgeschäftsführer Rehbehn dem Kölner Stadtanzeiger. Der Richterbund fordert seit Jahren, die Eingriffsmöglichkeiten der Politik auszuschließen. Das waren die Nachrichten um halb. In der Nähe der Alpen gibt's noch sonnige Phasen, am längsten im Allgäu. Sonst übernehmen immer mehr die Wolken und die bringen auch immer wieder Regen oder Nieselregen mit. Die Temperaturen erreichen 14 bis 23 Grad und es ist teils auch sehr windig. Morgen noch letzte Schauer, dann wechseln sich Sonne und Wolken ab. Am Dienstag bekommen wir dann wieder viel Sonnenschein und es wird auch wieder wärmer.
2: Schauen wir doch mal auf unsere Playlist an diesem Sonntagmittag. Glockenbach gibt's gleich zusammen mit Tom Walker und Home. Vorher gehen wir mit UB40 in die 90er. Die haben damals 1993 den alten Elvis-Klassiker Can't Help Falling in Love nochmal neu aufgenommen und in einen Reggae-Gewand gesteckt. War auch sehr erfolgreich und den Anfang machten Rockklassiker aus den 80ern. Hier sind Foreigner und Urgent. Ich bin Ralf Hohn. Schönes Wochenende um kurz nach halb eins am Sonntagmittag.

0: Gemeinsam geht's durchs letzte Wochenende der Sommerferien hier bei uns in Bayern. Viele sind schon zu Hause und die letzten Urlauber kommen wahrscheinlich jetzt an diesem Wochenende wieder nach Hause zurück. Und teilweise ist es so, wenn man jetzt so 2-3 Wochen vielleicht weg gewesen ist, dann fühlt sich das Bett so ein bisschen fremd an. Man hat auch das Gefühl, die Wohnung riecht so ein bisschen anders. Julia Wasselkopf, warum kommt uns nach dem Urlaub die eigene Wohnung teilweise sogar ein bisschen fremd vor?
1: Ja, das kann tatsächlich passieren. Unser Gehirn gewöhnt sich erstaunlich schnell an eine neue Umgebung, an das Hotelzimmer, andere Geräusche, Gerüche und einen anderen Tagesablauf. Kommen wir dann zurück, muss es sich auch an die vertraute Umgebung erst wieder kurz gewöhnen. Dazu kommt der Kontrast. Im Urlaub haben wir ständig neue Eindrücke. Zu Hause ist plötzlich wieder alles ruhig und bekannt. Dieses leicht fremde Gefühl verschwindet normalerweise ganz schön schnell.
0: Und man hat auch das Gefühl, die Wohnung riecht ein bisschen anders irgendwie?
1: Ja, weil unsere Nase sich normalerweise an den Geruch der eigenen Wohnung gewöhnt hat und ihn deshalb kaum noch wahrnimmt. Nach ein paar Tagen Abwesenheit ist diese Gewöhnung teilweise weg und wir riechen unser Zuhause plötzlich wieder bewusster. Dazu stand die Wohnung vielleicht länger leer, wurde weniger gelüftet und Abflüsse oder Textilien können ebenfalls anders riechen. Nach etwas Lüften und ein paar Stunden zu Hause nehmen wir den typischen Eigengeruch dann wieder kaum wahr.
0: Gibt es da noch ein paar Dinge, an die man sich vielleicht nach so einem Urlaub wieder gewöhnen muss?
1: Ja, und das kann sogar ganz praktisch sein. Nach längerer Abwesenheit sehen wir unsere Wohnung ein bisschen mit frischem Blick. Plötzlich fällt die vollgestellte Ecke auf, die uns vorher nie gestört hat. Oder wir merken, dass wir bestimmte Dinge eigentlich gar nicht mehr brauchen. Psychologisch ist das ein kleiner Perspektivwechsel. Deshalb kann direkt nach dem Urlaub sogar ein ziemlich guter Zeitpunkt sein, um auszumisten oder zu überlegen, was wir zu Hause verändern wollen.
0: Aber ich denke, spätestens wenn dann die erste Waschmaschine mit Urlaubswäsche läuft, dann fühlt es sich wieder an wie zu Hause. Julia, vielen Dank.

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1: Hast das schon mitgekriegt? Die Muggelgittermacher in Ansbach haben jetzt auch Muggelgitter-Bändeltüren. Toll, da kommst du ja vor. Wer Cowboy im Saloon?
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3: Ich bin Angela Kress. Für Familien könnte es in Zukunft wieder etwas günstiger werden, im Fernverkehr mit der Bahn unterwegs zu sein. Bundesverkehrsminister Bilger drängt darauf, die Familienreservierung wieder einzuführen. Den Funke-Zeitungen sagte er, dass man dazu mit der Bahn im Gespräch sei. Im Juni 2025 war sie abgeschafft worden. Bis dahin konnten Familien für gut 10 Euro bis zu 5 Sitzplätze gemeinsam reservieren. Seitdem muss für jeden Platz extra bezahlt werden. Das Niedrigwasser im Rhein könnte in diesem Jahr erhebliche volkswirtschaftliche Schäden verursachen. Davon geht die IHK-Arbeitsgemeinschaft Rheinland-Pfalz aus. Wie hoch die Summe am Ende tatsächlich ausfällt, ist noch unklar. Seit der Dürre 2018 mit hohen Schäden wurde nachgebessert. Zum Beispiel wurden Schiffe speziell für Niedrigwasser gebaut. Trotzdem könnten sich die Schäden etwa beim Benzinpreis auch längerfristig auswirken, sagt die IHK. Bundesbauministerin Huberts hat die geplanten Kürzungen beim Wohngeld für Geringverdiener grundsätzlich verteidigt. Die Kassen seien leer, Sparmaßnahmen gingen auch an ihrem Ressort nicht vorbei. Gleichzeitig hat sie sich in der Rheinischen Post aber offen für Nachbesserungen im parlamentarischen Verfahren gezeigt. Die Länder hatten zuletzt gefordert, dass das Wohngeld erhalten bleibt. Damit wackelt die Reform. In Indonesien werden nach einem Fährunglück auf hoher See noch mehr als 120 Menschen vermisst. Über 100 Menschen wurden von nahen Schiffen gerettet, mindestens 6 starben, heißt es von der zuständigen Behörde. Am frühen Morgen war die Funkverbindung auf dem Weg von Java nach Borneo abgerissen. Man geht davon aus, dass die Fähre gesunken ist. Eugen Polanski ist nicht mehr Trainer von Fußball-Bundesligist Gladbach. Das hat der Verein bestätigt. Co-Trainer Jan-Moritz Lichte übernimmt übergangsweise. Uli Reitinger berichtet.
4: Nach dem eher enttäuschenden 12. Platz in der Vorsaison hat Sportchef Ruven Schröder am Trainer festgehalten und stattdessen die Mannschaft umgebaut. Jetzt muss Schröder nach 3 Niederlagen doch einen neuen Trainer suchen. Vor allem gestern beim 0:5 in Freiburg spielte die Borussia wie ein Absteiger.
3: Es ist jetzt 1:05. In der Nähe der Alpen gibt's noch sonnige Phasen, am längsten im Allgäu. Sonst übernehmen immer mehr die Wolken und die bringen auch immer wieder Regen oder Nieselregen mit. Die Temperaturen erreichen 14 bis 23 Grad und es ist teils auch sehr windig. Morgen noch letzte Schauer, dann wechseln sich Sonne und Wolken ab. Am Dienstag bekommen wir dann wieder viel Sonnenschein und es wird auch wieder wärmer.
5: Die Straßen. Es ist einiges los. Auf der A3 in Nürnberg Richtung Würzburg zwischen Nürnberg-Beringersdorf und Nürnberg-Nord hat es einen Unfall gegeben. Hier bitte vorsichtig fahren. Auf der A7 Würzburg Richtung Fulda zwischen Bad Kissingen-Oberthulba und Bad Brückenau-Volkers staut es sich auf 10 Kilometern. Es dauert hier etwa eine halbe Stunde länger. In der Gegenrichtung zwischen Gersfeld und Bad Brückenau-Wildflecken staut es sich auf 11 Kilometern. Hier kommen etwa 50 Minuten obendrauf. Auf der A9 München Richtung Nürnberg zwischen Neuburg an der Donau und Denkendorf staut es sich auf 13 Kilometern. Hier gibt es etwa eine halbe Stunde plus. Auf der A9 Nürnberg Richtung Berlin zwischen Pegnitz und Trockau hat es einen Unfall gegeben. Hier ist der rechte Fahrstreifen blockiert. In der Gegenrichtung staut es sich zwischen Bayreuth Süd und Trockau auf 3 Kilometern. Es dauert etwa 20 Minuten länger. Auch auf der A9 Berlin Richtung Nürnberg zwischen Marktschorgast und dem Dreieck Bayreuth-Kulmbach staut es sich auf 6 Kilometern. Hier kommt etwa eine Viertelstunde obendrauf. Die A93 Weiden Richtung Regensburg zwischen Schwandorf Süd und Teublitz ist außerdem gesperrt. Es staut sich hier aktuell auf 5 Kilometern. Allen unterwegs eine gute Fahrt.

schauen gleich mal auf die Sängerin Alice Merton. Die hat nicht nur heute Geburtstag, hat mit ihrem Titel No Roots bislang auch den größten Erfolg ihrer Karriere gehabt. Aber die hat sich gerade jetzt in diesem Sommer auch nochmal anderen musikalischen Herausforderungen gestellt. Welche das sind, das hört ihr gleich bei uns. Das ist Musik von Mental as Anything. Es geht zurück in die 80er. Filmmusik aus dem Film Crocodile Dundee. Hier ist Live It Up. Ich bin Ralf Hohn. Kurz nach eins. Schönes Wochenende.

0: Heute an diesem Sonntag hat die Hunnenkönigin Geburtstag und wird 33. Diesen Beinamen können wir nämlich eigentlich der Sängerin Alice Merton verpassen. Die hat sich in diesem Sommer neuen musikalischen Herausforderungen gestellt. Mit einem Songwriting-Partner hat sie nämlich Theatermusik geschrieben für das Stück Die Hunnenkönigin bei den Nibelungenfestspielen in Worms. Und es hat sie so gut gemacht, dass sie dafür auch eine Auszeichnung bekommen hat.
1: Der Gewinner des Mario Adorf-Preises 2026 ist Alice Merton.
2: Vielen, vielen Dank, dass wir diesen Preis bekommen. Wenn ich ehrlich bin, haben wir es gar nicht erwartet. Für mich ist Musik eine Sache, die einfach immer vom Herzen kommt.
0: Ja, dann wollen wir schauen. Nicht, dass Alice Merton demnächst dann nur noch so lange Meisterwerke schreibt, die über mehrere Stunden gehen, sondern wir lieben sie ja eigentlich auch für ihre kurzen, knackigen Popnummern. Heute feiert sie ihren 33. Geburtstag und das hier ist einer ihrer größten Hits. Hier ist Alice Merton und No Roots.

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1: Ich bin Anke Lackres. Für Familien könnte es in Zukunft wieder etwas günstiger werden, im Fernverkehr mit der Bahn unterwegs zu sein. Bundesverkehrsminister Bilger drängt darauf, die Familienreservierung wieder einzuführen. Den Funke-Zeitungen sagte er, dass man dazu mit der Bahn im Gespräch sei. Im Juni 2025 war sie abgeschafft worden. Bis dahin konnten Familien für gut 10 Euro bis zu 5 Sitzplätze gemeinsam reservieren. Seitdem muss für jeden Platz extra bezahlt werden. Das Niedrigwasser im Rhein könnte in diesem Jahr erhebliche volkswirtschaftliche Schäden verursachen. Davon geht die IHK-Arbeitsgemeinschaft Rheinland-Pfalz aus. Wie hoch die Summe am Ende tatsächlich ausfällt, ist noch unklar. Seit der Dürre 2018 mit hohen Schäden wurde nachgebessert. Zum Beispiel wurden Schiffe speziell für Niedrigwasser gebaut. Trotzdem könnten sich die Schäden etwa beim Benzinpreis auch längerfristig auswirken, sagt die IHK. Das waren die Nachrichten um 5:30. In der Nähe der Alpen gibt's noch sonnige Phasen, am längsten im Allgäu. Sonst übernehmen immer mehr die Wolken und die bringen auch immer wieder Regen oder Nieselregen mit. Die Temperaturen erreichen 14 bis 23 Grad und es ist teils auch sehr windig. Morgen noch letzte Schauer, dann wechseln sich Sonne und Wolken ab. Am Dienstag bekommen wir dann wieder viel Sonnenschein und es wird auch wieder wärmer.
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2: Auch wenn wir jetzt in der kommenden Woche nochmal die ein oder anderen recht warmen Tage bekommen, es wird allerdings allmählich schon herbstlich. Das merken wir vor allen Dingen auch schon, dass die Nachttemperaturen zum Teil schon einstellig sind. Was draußen derzeit in der Natur so passiert und was sich da alles so entwickelt, das hören wir gleich in dieser halben Stunde von Sebastian Will.

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1: Direkt vor der Haustür hängen viele Apfelbäume jetzt voller reifer Früchte. Und sobald die ersten Äpfel ins Gras fallen, dauert es meistens nicht lange, bis sich Vögel oder Igel darüber hermachen. Im Wald reifen jetzt die Bucheckern. Für Wildschweine, Mäuse und viele Vogelarten beginnt damit eine der wichtigsten Futterzeiten des Jahres. Auf den Wiesen sammeln sich jetzt immer häufiger Starenschwärme. Mal sitzen tausende Vögel gemeinsam auf einem Feld und Sekunden später steigen alle gleichzeitig wie auf Kommando in den Himmel auf.

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7: 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Je älter wir werden, desto wichtiger wird es, eigene Fähigkeiten zu erkennen und mit möglichen Einschränkungen umzugehen. 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Diese Krankheit schränkt ein. 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
1: Ich bin Stefan Schütz. Verspätete Züge und ewige Baustellen sorgen nach Ansicht von Verkehrsminister Bilger auch für politischen Frust. In den Zeitungen der Funke Mediengruppe verwies er auf geplante Milliardeninvestitionen. Zoe Tassovali berichtet.
2: Bilger warnt aber, bevor es besser wird, wird's erstmal schlechter. Baustellen, Verspätungen. Sind die Strecken dann saniert, sollen die Züge zuverlässiger fahren. Und noch etwas will der Minister ändern. Familien sollen ihre Sitzplätze wieder gemeinsam und günstiger reservieren können. Die Bahn hatte dieses Angebot im vergangenen Jahr abgeschafft.
1: Es gibt ja Pläne der Deutschen Bahn, die Regionalverbindungen zwischen Augsburg und München auszudünnen, und das stößt auf immer mehr Widerstand. Mehr als 3.200 Menschen haben bisher eine Online-Petition gegen die Pläne unterschrieben. Auch unter anderem drei schwäbische Landräte fordern die Bahn auf, die Pläne aufzugeben. Hintergrund ist, dass die Strecke laut Bahn überlastet ist und ICEs sie bevorzugt nutzen sollten. Die Chefs mächtiger KI-Konzerne sind sich einig, die Entwicklung der künstlichen Intelligenz sollte verlangsamt werden. Der Chef von Anthropic sagte, vielleicht könne KI bereits in einem halben Jahr außer Kontrolle geraten. OpenAI will jetzt erstmal doch nicht an die Börse gehen, sagte Firmenchef Altman und deutete an, dass führende KI-Unternehmen kurz vor einer Vereinbarung für langsamere Entwicklung stehen könnten. Beim Autobauer Volkswagen sind bislang mehr als 30.000 Bestellungen für den neuen vollelektrischen Polo eingegangen. Das übertreffe die anfänglichen Erwartungen, insbesondere in Deutschland, teilte das Unternehmen mit. Die hohe Nachfrage führt auch dazu, dass die Lieferzeiten teilweise länger sind. Man arbeite daran, die Produktion schrittweise hochzufahren, hieß es. Insgesamt kämpfte VW im ersten Halbjahr mit sinkenden Verkaufszahlen. In der Fußball-Bundesliga kommt es heute zu einem ungewöhnlichen Topspiel. Der Sensationsaufsteiger Elversberg empfängt die Bayern. In der Tabelle stehen die Saarländer nach zwei Spieltagen sogar zwei Punkte vor den Münchnern. Anstoß ist um 17.30 Uhr. Bereits ab 15.30 Uhr spielt Leipzig gegen Hamburg. Und im Tennis tritt Alexander Zverev im Finale der US Open gegen den US-Amerikaner Ben Shelton an. Los geht's um 20 Uhr unserer Zeit. Es ist jetzt kurz nach zwei. Wer in der Nähe der Alpen unterwegs ist, hat noch die Chance auf ein bisschen Sonnenschein. Sonst übernehmen immer mehr Wolken und die bringen auch immer wieder Regen oder Nieselregen mit. Die Temperaturen liegen zwischen 14 und 23 Grad und es ist teils windig. Morgen noch letzte Schauer, dann wechseln sich Sonne und Wolken ab. Am Dienstag bekommen wir dann wieder viel Sonnenschein und es wird auch wieder wärmer.
3: Also auf die Straßen. Auf der A7 Würzburg Richtung Fulda. Zwischen Bad Kissingen-Obertulba und Bad Brückenau-Volkers staut es sich auf 9 Kilometern. Es dauert hier etwa 40 Minuten länger. In der Gegenrichtung staut es sich zwischen Gersfeld und Bad Brückenau-Wildflecken auf 12 Kilometern. Hier kommen etwa 50 Minuten obendrauf. Auf der A9 München Richtung Nürnberg zwischen Neuburg an der Donau und Denkendorf staut es sich auf 14 Kilometern. Hier gibt's etwa eine halbe Stunde plus. Auf der A9 Nürnberg Richtung Berlin zwischen Pegnitz und Trockau hat's einen Unfall gegeben. Der rechte Fahrstreifen ist blockiert. Dadurch staut es sich auf 3 Kilometern. Es dauert etwa 20 Minuten länger. Auch auf der A9 Berlin Richtung Nürnberg zwischen Marktschorgast und dem Dreieck Bayreuth-Kulmbach staut es sich auf 6 Kilometern. Es dauert hier etwa 10 Minuten länger. Und zuletzt auf der A93 Weiden Richtung Regensburg. Zwischen Schwandorf Süd und Teuplitz hat es einen Unfall gegeben. Der Verkehr wird an der Unfallstelle vorbeigeführt. Es staut sich aktuell zwischen Schwandorf Nord und Schwandorf Süd auf 5 Kilometern. Dadurch dauert es etwa eine Dreiviertelstunde länger. Allen unterwegs eine gute Fahrt.

Ich bin Ralf Hohn, guten Nachmittag an diesem Sonntag um kurz nach zwei. Hit the Wall hören wir gleich von Gracie Abrams und Soft Cell machen mit ihrem Klassiker Tainted Love aus den 80ern den Anfang in dieser Stunde. Und ich bin mir sicher, bei den Kids war eine ganze Menge los in den Sommerferien. Wir hören gleich mal nach, was sie denn so alles unternommen haben.

0: Gute Laune Musik von Robert Palmer, Johnny and Mary. Ja, gute Laune ist auch ein Stichwort. Ich denke mal, die dürfte jetzt bei den Kids so ein bisschen eingetrübt sein, denn viele werden traurig sein, dass die Sommerferien zu Ende gehen. Morgen ist nochmal Schonfrist und am Dienstag geht dann für alle die Schule wieder los, hier bei uns in Bayern. Aber ich bin mir sicher, ihr habt eine ganze Menge erlebt in den Sommerferien. Wo wart ihr denn überall?
1: In Japan. Aus Japan kommt ja auch Pokémon. Ich bin ein sehr großer Pokémon-Fan.
2: In Spanien und in Hamburg, weil dort meine Familie lebt.
3: Ich hatte einmal so ein Hockeycamp, da habe ich auch gezeltet.
4: Ich war in Spanien und Österreich mit meinen Oma und Opa in einem Kinderhotel. Und im Kinderhotel sind wir halt wandern gegangen.
0: Wow, also jede Menge war los und jetzt hat uns alle der Alltag wieder. Mama und Papa gehen wieder arbeiten und die Kids, ja, die gehen dann ab übermorgen wieder in die Schule. Wir wünschen natürlich allen einen guten Start, vor allen Dingen denjenigen, die ganz neu in die Schule kommen und in die erste Klasse. 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

0: Ich bin Stefan Schütz. Verspätete Züge und ewige Baustellen sorgen nach Ansicht von Verkehrsminister Bilger auch für politischen Frust. In den Zeitungen der Funke Mediengruppe verwies er auf geplante Milliardeninvestitionen, Zoe Tassovali berichtet.
1: Bilger warnt aber, bevor es besser wird, wird's erstmal schlechter. Baustellen, Verspätungen. Sind die Strecken dann saniert, sollen die Züge zuverlässiger fahren. Und noch etwas will der Minister ändern. Familien sollen ihre Sitzplätze wieder gemeinsam und günstiger reservieren können. Die Bahn hatte dieses Angebot im vergangenen Jahr abgeschafft.
0: Die Chefs mächtiger KI-Konzerne sind sich einig, die Entwicklung der künstlichen Intelligenz sollte verlangsamt werden. Der Chef von Anthropic sagte, vielleicht könne KI bereits in einem halben Jahr außer Kontrolle geraten. OpenAI will jetzt erstmal doch nicht an die Börse gehen, sagte Firmenchef Altman und deutete an, dass führende KI-Unternehmen kurz vor einer Vereinbarung für langsamere Entwicklung stehen könnten. Das waren die Nachrichten um halb. Wer in der Nähe der Alpen unterwegs ist, hat noch die Chance auf ein bisschen Sonnenschein. Sonst übernehmen immer mehr Wolken und die bringen auch immer wieder Regen oder Nieselregen mit. Die Temperaturen liegen zwischen 14 und 23 Grad und es ist teils windig. Morgen noch letzte Schauer, dann wechseln sich Sonne und Wolken ab. Am Dienstag bekommen wir dann wieder viel Sonnenschein und es wird auch wieder wärmer.
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3: Ich dachte mir, wir könnten ja gleich in dieser halben Stunde mal wieder eintauchen in die Hitparaden-Geschichte und werden uns gleich mal anhören, welcher Titel heute vor genau 40 Jahren auf Platz 1 der amerikanischen Singlecharts stand. Ist übrigens eine Nummer, die auch bei uns in den deutschen Charts sehr gut platziert war und auch ein Hit aus einem Film. Mehr dazu in knapp 10 Minuten.

0: Wir drehen das Rad mal genau 40 Jahre zurück und hören uns gleich mal an, welcher Titel heute vor 40 Jahren auf Platz 1 der amerikanischen Singlecharts war. Der ist nämlich im Nachhinein auch noch ausgezeichnet worden, und zwar bei der Oscarverleihung in der Kategorie Bester Filmsong. Und da war die Konkurrenz wirklich hart. Es war nämlich auch der Nummer 1 Hit Glory of Love von Peter Cetera nominiert. Gewonnen hat allerdings ein anderer Titel.
1: Surprise. I didn't think there were so many great songs this year, and this I really like.
0: Giorgio Moroder hatte den Titel nominiert. Es geht um den Titel Take My Breath Away von der Band Berlin. Kennen wir natürlich auch aus dem Film Top Gun. Und der war ganz genau heute, vor 40 Jahren, am 13. September 1986, auf Platz 1 in den amerikanischen Singlecharts.

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1: Ich bin Stefan Schütz. Die weiterhin niedrigen Pegelstände der großen Flüsse dürften teure Folgen haben. Die IHK-Arbeitsgemeinschaft Rheinland-Pfalz geht von Milliardenschäden aus und ruft nach dem Bund, der die Wasserstraßen ausbauen soll. Zoe Tassovali berichtet.
2: Schon 2018 hat das Niedrigwasser die Wirtschaft rund 2,4 Milliarden Euro gekostet. Seitdem haben die Unternehmen reagiert und setzen zum Beispiel Schiffe ein, die auch mit weniger Wasser klarkommen. Der IHK reicht das aber nicht. Und auch Autofahrer könnten die Folgen noch länger an der Zapfsäule merken, durch höhere Preise.
1: Wer gerade planlos auf dem Sofa sitzt, könnte sich vielleicht doch noch aufraffen und das ein oder andere Denkmal besichtigen. Das ist an diesem Wochenende im Rahmen des Tags des offenen Denkmals an bundesweit 6000 Städten möglich. Die Veranstalter sprechen von Deutschlands größtem Kulturevent. Infos dazu, welche Denkmäler angeschaut werden können, gibt es im Internet. Eine Hollywood-reife Verfolgungsfahrt haben sich in Passau ein 17-Jähriger und die Polizei geliefert. Der junge Mann sollte auf der A3 gestoppt werden, doch der fuhr in einem gestohlenen Wagen weiter, raste mit bis zu 170 Kilometer die Stunde schnell in Richtung Passau. Eine Schusswaffe kam zum Einsatz, dann der Unfall und die Festnahme. Der 17-Jährige wurde leicht verletzt, das geklaute Auto ist stark beschädigt. Die Polizei in Hindelang im Allgäu hatte was zu lachen. Ein ängstlicher Wanderer hatte die Beamten angerufen, weil er dachte, ein Bär sei ihm auf den Fersen. Die geübten Ohren des telefonierenden Polizisten machten allerdings die Brunftrufe von Hirschen aus und konnte den Wanderer beruhigen. Er konnte seinen Ausflug fortsetzen, heißt es in einer Mitteilung. Bereits am dritten Spieltag der Fußball-Bundesliga-Saison gibt es den ersten Trainerauswurf. Nach drei Pleiten in Folge hat Mönchengladbach den Coach Eugen Polanski von seinen Pflichten entbunden, wie Sportdirektor Ruven Schröder sagte. Als möglicher Nachfolger ist laut Bild Ole Werner im Gespräch. Er war trotz Platz 3 in der letzten Saison überraschend von RB Leipzig entlassen worden. Es ist jetzt kurz nach 3. Wer in der Nähe der Alpen unterwegs ist, hat noch die Chance auf ein bisschen Sonnenschein. Sonst übernehmen immer mehr Wolken und die bringen auch immer wieder Regen oder Nieselregen mit. Die Temperaturen liegen zwischen 14 und 23 Grad und es ist teils windig. Morgen noch letzte Schauer, dann wechseln sich Sonne und Wolken ab. Am Dienstag bekommen wir dann wieder viel Sonnenschein und es wird auch wieder wärmer.
3: Die Straßen. Es ist einiges los heute. Auf der A6 Nürnberg Richtung Heilbronn zwischen Kreisheim und Schwäbisch Hall staut es sich auf 12 Kilometern. Es dauert hier etwa 50 Minuten länger. Auf der A7 Würzburg Richtung Fulda zwischen dem Dreieck Schweinfurt-Werneck und Wasserlosen hat es einen Unfall gegeben. Hier ist der rechte Fahrstreifen gesperrt. Nochmal auf der A7 Würzburg Richtung Fulda. Zwischen Bad Kissingen-Obertulba und Bad Brückenau-Volkers staut es sich auf 8 Kilometern. Es dauert hier etwa eine halbe Stunde länger. Auf der A9 München Richtung Nürnberg. Zwischen Neuburg an der Donau und Denkendorf fließt der Verkehr auf 13 Kilometern nur zäh. Hier kommen etwa 20 Minuten obendrauf. Auf der A9 Berlin Richtung Nürnberg zwischen Markt Schorgast und dem Dreieck Bayreuth-Kulmbach staut es sich auf 7 Kilometern. Auch hier sind es etwa 20 Minuten mehr. Auf der A81 Würzburg Richtung Heilbronn zwischen Gerchsheim und Tauberbischofsheim 3 Kilometer Stau und etwa 10 Minuten mehr. Und auf der A93 Weiden Richtung Hof zwischen Höchstädt und Schönwald 10 Kilometer Stau. Hier dauert es etwa eine halbe Stunde länger. Allen unterwegs eine gute Fahrt.

schauen gleich in dieser halben Stunde mal auf den Sänger Michael Patrick Kelly und die Tatsache, warum einer seiner Songs heute in den ein oder anderen Predigten in der Kirche im Mittelpunkt gestanden hat. Das ist erstmal Musik von der Steve Miller Band und Abracadabra. Ich bin Ralf Hohn, wünsche einen schönen Sonntagnachmittag um kurz nach drei. Hey.

0: Mit der besten Musik jetzt durchs Wochenende. Und vielleicht war ja der ein oder andere von euch heute in der Kirche. Und in den ein oder anderen Predigten haben sich die Pfarrer heute auch mit Musik beschäftigt, mit dem sogenannten Hit from Heaven. Und in dieser Kategorie ging es unter anderem auch um den Titel Run Free von Michael Patrick Kelly. Er hat uns gesagt, was dieser Titel ihm bedeutet.
1: Run Free ist ein Song über Loslassen. Es geht um diese mentalen und emotionalen Ballast, den wir mit uns schleppen. Ob das Ängste sind, Sorgen oder irgendwelche ungeheilten Wunden der Vergangenheit. Run Free habe ich sowohl für mich wie auch für andere geschrieben. Ja, weil ich brauche auch manchmal so einen Tritt, um Gefühle zuzulassen, die ich vielleicht eher unterdrücke, um das dann, loszulassen.
0: Ein Thema, das durchaus auch in der einen oder anderen Predigt behandelt wird. Run Free, vielleicht ja auch dann heute auf der Kirchenorgel gespielt, im ein oder anderen Gottesdienst. Jetzt hier bei uns, hier ist Michael Patrick Kelly.

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1: Ich bin Stefan Schütz. Die weiterhin niedrigen Pegelstände der großen Flüsse dürften teure Folgen haben. Die IHK-Arbeitsgemeinschaft Rheinland-Pfalz geht von Milliardenschäden aus und ruft nach dem Bund, der die Wasserstraßen ausbauen soll. Zoe Tassovali berichtet.
2: Schon 2018 hat das Niedrigwasser die Wirtschaft rund 2,4 Milliarden Euro gekostet. Seitdem haben die Unternehmen reagiert und setzen zum Beispiel Schiffe ein, die auch mit weniger Wasser klarkommen. Der IHK reicht das aber nicht. Und auch Autofahrer könnten die Folgen noch länger an der Zapfsäule merken, durch höhere Preise.
1: Wer gerade planlos auf dem Sofa sitzt, könnte sich vielleicht doch noch aufraffen und das ein oder andere Denkmal besichtigen. Das ist an diesem Wochenende im Rahmen des Tags des offenen Denkmals an bundesweit 6000 Städten möglich. Die Veranstalter sprechen von Deutschlands größtem Kulturevent. Infos dazu, welche Denkmäler angeschaut werden können, gibt es im Internet. Das waren die Nachrichten um 5:30. Wer in der Nähe der Alpen unterwegs ist, hat noch die Chance auf ein bisschen Sonnenschein. Sonst übernehmen immer mehr Wolken und die bringen auch immer wieder Regen oder Nieselregen mit. Die Temperaturen liegen zwischen 14 und 23 Grad und es ist teils windig. Morgen noch letzte Schauer, dann wechseln sich Sonne und Wolken ab. Am Dienstag bekommen wir dann wieder viel Sonnenschein und es wird auch wieder wärmer.
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4: Aus den 90ern gibt's gleich die Rembrandts, That's Just the Way It Is. Und vorher Musik von Paul Simon. Genau 40 Jahre ist es her, dass er sein erfolgreichstes Soloalbum Graceland veröffentlicht hat im Jahr 1986. Und das hier ist der bekannteste Song daraus. You Can Call Me Al um kurz nach 4:30 am Sonntagnachmittag.

0: Gemütlich geht's durchs Wochenende bei uns. Heute an diesem Sonntag ist übrigens internationaler Tag der Schokolade. Und ein Leben ohne Schokolade, ich glaube, das wollen wir uns alle nicht vorstellen. Ne? Ab und zu braucht man dann doch mal ein Stück und nascht mal so ein bisschen. Aber wer ist eigentlich auf die Idee gekommen, aus Kakaobohnen diese leckere Süßigkeit herzustellen? Zum Tag der Schokolade, Helen Martin.
1: Schon gewusst?
2: Woher kommt eigentlich die Schokolade?
3: Die Geschichte der Schokolade hat als Kakaogetränk in Mittelamerika begonnen, genauer gesagt bei den Maya und Azteken. Die haben Kakao aber nicht süß, sondern eher bitter und würzig getrunken. Erst durch die Spanier kam Kakao dann nach Europa. Da wurde das Getränk mit Zucker verfeinert. Die Schokolade, wie wir sie heute kennen, ist dann erst viel später entstanden, zum Beispiel durch neue Technik. Kakaobohnen wurden geröstet, gemahlen und mit Kakaobutter und Zucker verarbeitet. Im 19. Jahrhundert haben Pressen, Milchschokolade und das lange Rühren der Masse die Schokolade fester, feiner und cremiger gemacht.

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1: Ich bin Stefan Schütz. Es klingt wie düstere Science-Fiction aus Terminator oder aus dem Film Die Matrix. Unkontrollierbare künstliche Intelligenz, die den Menschen als Feind oder Energielieferanten wahrnimmt. Nun warnen ausgerechnet die großen KI-Entwickler vor ihrer eigenen Geschwindigkeit. Anthropic-Chef Amodi sagte, bei derzeitigem Tempo könnte die Menschheit in einem halben Jahr die Kontrolle verlieren. Google und SpaceX-Chef Musk unterstützen den Vorschlag, die Entwicklung zu bremsen. Der Diesel, knapp 2,40 Euro, der Liter E10 liegt preislich auch nur knapp darunter. Wer Sprit benötigt, muss dafür tief in die Tasche greifen. Deswegen werden in der SPD die Rufe nach einem Spritpreisdeckel lauter, Zoe Tasovali berichtet.
2: Pendler dürfen nicht unter den hohen Preisen leiden, während Mineralölkonzerne extra Profite machen. Das sagt Brandenburgs Ministerpräsident Woidke. Andere Nachbarländer hätten die Höchstpreise flexibel an den Markt angepasst. Die Wirtschaftsweise Schnitzer findet, dass staatliche Hilfen der falsche Weg sind. Deutschland sollte aus ihrer Sicht unabhängiger von Öl und anderen fossilen Brennstoffen werden.
1: Wegen der hohen Spritpreise bietet sich für den ein oder anderen die Bahn als Alternative zum Auto an, aber die fährt oft deutlich verspätet. Für Verkehrsminister Bilger ist der Zustand des Konzerns mitverantwortlich für die teils schlechte Stimmung im Land. Das sagte er der Funke Mediengruppe. Als weiteren Grund nannte er lange Bauzeiten bei Verkehrsprojekten. Er verwies auf die derzeitige Modernisierung mit Milliarden aus einem Sondervermögen. Die evangelische Kirche in Mitteldeutschland denkt darüber nach, ihr Kirchenasyl in andere Bundesländer zu verlagern. Grund ist die mögliche Regierungsübernahme der AfD in Sachsen-Anhalt. Landesbischof Kramer sagte dem Portal Focus Thüringen, schon bald könne die Polizei vor der Türe stehen und Betroffene abholen. Kirchenasyl sei nur ein informelles Übereinkommen. Das Verfahren zur Auslagerung laufe bereits. In der zweiten Fußball-Bundesliga hat Hertha BSC wieder die Tabellenführung übernommen. Da stand bisher der erste FC Nürnberg. Der Hauptstadtklub siegte auswärts in Osnabrück mit 3:1. Cottbus feiert ebenfalls 3 Punkte in der Ferne. In Karlsruhe hieß es am Ende 3:0 und Absteiger Heidenheim gewann mit 1:0 gegen Kiel. Es ist jetzt 4:15. Abends fällt oft Regen, in der Nacht zieht sich der Regen an die Alpen zurück, sonst lockern die Wolken langsam auf. Die Temperaturen sinken auf 15 bis 11 Grad. Morgen bekommen wir zunächst einen Mix aus vielen Wolken und etwas Sonne. Besonders im Osten und Süden entstehen noch einzelne Schauer. Im Laufe des Nachmittags setzt sich zusehends die Sonne durch. Die Höchstwerte erreichen 16 bis 23 Grad.
3: Die Straßen. Einige Staus gibt es heute. Wir fangen an auf der A6 Nürnberg Richtung Heilbronn. Zwischen Kreisheim und Schwäbisch Hall staut es sich auf 12 Kilometern. Es dauert hier etwa eine Dreiviertelstunde länger. Auf der A7 Würzburg Richtung Fulda zwischen dem Dreieck Schweinfurt-Wernig und Wasserlosen ist der rechte Fahrstreifen gesperrt. Hier laufen Bergungsarbeiten. Aktuell staut es sich auf 3 Kilometern. Dadurch dauert es etwa 10 Minuten länger. Auch auf der A7 Würzburg Richtung Fulda zwischen Bad Kissingen-Obertulba und Bad Brückenau-Volkers staut es sich auf 6 Kilometern. Hier ist es etwa eine Viertelstunde, die obendrauf kommt. In der Gegenrichtung zwischen Gersfeld und Bad Brückenau-Wildflecken sind es 11 Kilometer Stau und etwa 40 Minuten mehr. Auf der A9 München Richtung Nürnberg zwischen Neuburg an der Donau und Denkendorf fließt der Verkehr auf 13 Kilometern nur zäh. Hier kommt etwa eine Viertelstunde obendrauf. Auf der A9 Berlin Richtung Nürnberg zwischen Marktschorgast und dem Dreieck Bayreuth-Kulmbach 8 Kilometer Stau und etwa 20 Minuten dauert es länger. Und zuletzt auf der A93 Weiden Richtung Hof zwischen Höchstädt und Schönwald 9 Kilometer Stau. Es dauert etwa eine Viertelstunde länger. Allen unterwegs eine gute Fahrt.

Vielleicht habt ihr ja noch mal Lust auf einen schönen Film an diesem letzten Ferienwochenende. Eine Möglichkeit wäre, ins Kino zu gehen. Wir schauen gleich mal auf einen der aktuellen Filme, die seit dieser Woche neu bei uns laufen. Oder man zieht sich einen Film zu Hause rein. Und das hier wäre zumindest eine Inspiration musikalischerseits aus dem Film Zurück in die Zukunft. Klassiker aus den 80er Jahren. Hier ist Musik von Huey Lewis and the News und The Power of Love. Kurz nach 4, ich bin Ralf Hohn und wünsche euch einen schönen Sonntagnachmittag.

0: I like Chopin, Musik von Gazebo, hier bei uns am Sonntagnachmittag. Wie wäre es denn vielleicht heute Abend noch mit einem netten Kinobesuch? Dafür muss man natürlich auch wissen, was aktuell läuft. Zum Beispiel einer der Filme, die diese Woche angelaufen sind, ist Frühstück bei Audrey. Um was es geht, weiß Ronny Thorau.
1: Bist du glücklich mit Audrey?
2: Ja.
3: Dieser Mann hat nur Gutes von seiner Frau zu berichten.
2: Ja, Audrey liebt mich, wie ich bin.
3: Einziger Haken, seine Frau ist eine Silikon-Sexpuppe, die allerdings irgendwann plötzlich die Augen aufmacht.
4: Guten Morgen, mein Schatz.
3: Frühstück bei Audrey ist eine sehr unterhaltsame französische Komödie, die sich um Fragen wie Einsamkeit und die Illusion von perfekten Partnern dreht. Im Zeitalter von KI-Ersatzpartnern hat das ja eine ganz neue Aktualität.
4: Hast du deshalb eine Puppe, damit sie dich nicht verlässt?
0: Vielleicht ja nochmal ein tolles Familienevent, um heute Abend gemeinsam ins Kino zu gehen zum Ende der Sommerferien. Frühstück bei Audrey.

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1: Ich bin Stefan Schütz. Es klingt wie düstere Science-Fiction aus Terminator oder aus dem Film Die Matrix. Unkontrollierbare künstliche Intelligenz, die den Menschen als Feind oder Energielieferanten wahrnimmt. Nun warnen ausgerechnet die großen KI-Entwickler vor ihrer eigenen Geschwindigkeit. Anthropic-Chef Amodi sagte, bei derzeitigem Tempo könnte die Menschheit in einem halben Jahr die Kontrolle verlieren. Google und SpaceX-Chef Musk unterstützen den Vorschlag, die Entwicklung zu bremsen. Der Diesel, knapp 2,40 Euro, der Liter E10 liegt preislich auch nur knapp darunter. Wer Sprit benötigt, muss dafür tief in die Tasche greifen. Deswegen werden in der SPD die Rufe nach einem Spritpreisdeckel lauter, Zoe Tasovali berichtet.
2: Pendler dürfen nicht unter den hohen Preisen leiden, während Mineralölkonzerne extra Profite machen. Das sagt Brandenburgs Ministerpräsident Woidke. Andere Nachbarländer hätten die Höchstpreise flexibel an den Markt angepasst. Die Wirtschaftsweise Schnitzer findet, dass staatliche Hilfen der falsche Weg sind. Deutschland sollte aus ihrer Sicht unabhängiger von Öl und anderen fossilen Brennstoffen werden.
1: Das waren die Nachrichten um halb. Fällt oft Regen, in der Nacht zieht sich der Regen an die Alpen zurück, sonst lockern die Wolken langsam auf. Die Temperaturen sinken auf 15 bis 11 Grad. Morgen bekommen wir zunächst einen Mix aus vielen Wolken und etwas Sonne. Besonders im Osten und Süden entstehen noch einzelne Schauer. Im Laufe des Nachmittags setzt sich zusehends die Sonne durch. Die Höchstwerte erreichen 16 bis 23 Grad.
3: So ziemlich jeder Song hat auch eine Geschichte, beispielsweise auch der Song Back in the High Life Again von Steve Winwood. Allein über Steve Winwood könnte man schon viele Geschichten erzählen, aber auch natürlich über diesen Song. Und die gibt's gleich wieder in einer neuen Episode unserer Rubrik Songs und Stories mit Markus Ullmann.

0: Mein Name ist Markus Ullmann und unseren heutigen Song haben wir einer bitteren Trennung zu verdanken.
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0: Die Geschichte beginnt im Herbst 1984. Steve und Will arbeiten zusammen an einem neuen Album im pulsierenden New York. Steve ist der Star, der Sänger. Er komponiert die Songs und Will liefert die Texte. Sie waren auch schon produktiv, aber ein guter Song für das Album fehlt noch. Also klappt Will sein kleines Büchlein auf, das mit den Songideen, das er immer dabei hat, und er wird fündig. Ein bisschen Feinschliff und nach einer halben Stunde steht der Text. Will hat seine Arbeit damit getan und geht zurück nach Kalifornien. Fast ein Jahr vergeht, bis Steve endlich ins Studio geht. Will ist ein bisschen ungeduldig und er ruft mal bei Steves Produzenten an und fragt vorsichtig nach, wie es denn so läuft. Und der sagt, es läuft großartig und zählt ein paar Songs auf, die schon im Kasten sind. Aber dieser eine Song ist bei der Aufzählung gar nicht dabei. Will hakt also nach. Und am anderen Ende der Leitung wird es still. Und es stellt sich heraus, dass Steve zu Wills Text noch gar nichts komponiert hat. Es ist aber auch eine harte Zeit für Steve. Er befindet sich gerade in der Scheidung. Und jetzt kommen wir zur Entstehung der Melodie. Steve und seine Frau haben ein riesiges Haus in London. Dahin fährt er. Und als er das Haus betritt, sieht er nichts. Alles ist weg. Seine Frau war gründlich beim Ausräumen. Aber da im Wohnzimmer, da steht in einer Ecke seine Mandoline. Und in diesem Haus, das zwar komplett leer, aber doch voll mit Erinnerungen ist, dort entsteht die Melodie zum Song. Hier ist Steve Winwood mit Back in the High Life Again.
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1: Ich bin Stefan Schütz. Es war ein großer Einschnitt bei der Bahn, der weiter für Unmut sorgt. Seit Mitte 2025 können Familien nicht mehr für maximal 5 Mitglieder Plätze für gut 10 Euro reservieren. Es muss jeder Platz einzeln bezahlt werden. Verkehrsminister Bilger fordert die Rückkehr zum alten Angebot. Katrin Müller berichtet.
2: Gegen unpünktliche Züge hilft das zwar nicht, das wären aber immerhin mal gute Nachrichten für die leidgeprüften Fahrgäste. Neben Minister Bilger fordert auch der Verkehrsclub Deutschland eine Rückkehr zur Familienreservierung. Die Petition haben schon rund 130.000 Menschen unterschrieben.
1: Den aktuellen Zustand der Bahn bezeichnete Bilger als völlig unzureichend. Die Probleme sieht der CDU-Politiker auch als einen Faktor für die Unzufriedenheit der Bürger im Allgemeinen. Wir bleiben beim Thema. Es gibt ja Pläne, die Regionalverbindung zwischen Augsburg und München ab 2028 auszudünnen. Und das stößt auf immer mehr Widerstand. Mehr als 3.200 Menschen haben bisher eine Online-Petition gegen die Pläne unterschrieben. Die Bahn sagt, die Strecke sei überlastet und sie setzt mehr auf ICE-Züge. Pro Tag könnten 12 Verbindungen des Regionalverkehrs wegfallen. Gute Meldungen von Volkswagen gab es zuletzt nicht so häufig, aber jetzt. Bislang sind schon mehr als 30.000 Bestellungen für den neuen vollelektrischen Polo eingegangen. Das übertreffe die anfänglichen Erwartungen, teilte das Unternehmen mit. Die hohe Nachfrage führt auch dazu, dass die Lieferzeiten teilweise länger sind. Man arbeite daran, die Produktion schrittweise hochzufahren, heißt es. Immer weniger Menschen stellen in Deutschland einen Asylantrag. Der Anteil derer, die mit ihrem Antrag erfolgreich sind, ist unterdessen erneut gestiegen. Im ersten Halbjahr lag die Schutzquote, also die der erfolgreichen Anträge laut Bundesamt für Migration und Flüchtlinge, bei gut 47%, 10 Prozentpunkte höher als im vergangenen Jahr. Ein wichtiger Faktor war der Familienschutz, der soll dafür sorgen, Familien zusammenzuführen oder nicht zu trennen. In der zweiten Fußball-Bundesliga hat Hertha BSC wieder die Tabellenführung übernommen. Der Hauptstadtklub siegte auswärts in Osnabrück mit 3:1. Cottbus feiert ebenfalls 3 Punkte in der Ferne. In Karlsruhe hieß es am Ende 3:0 und Absteiger Heidenheim gewann mit 1:0 gegen Kiel. Es ist jetzt 5:15. Abend fällt oft Regen, in der Nacht zieht sich der Regen an die Alpen zurück, sonst lockern die Wolken langsam auf. Die Temperaturen sinken auf 15 bis 11 Grad. Morgen bekommen wir zunächst einen Mix aus vielen Wolken und etwas Sonne. Besonders im Osten und Süden entstehen noch einzelne Schauer. Im Laufe des Nachmittags setzt sich zusehends die Sonne durch. Die Höchstwerte erreichen 16 bis 23 Grad.
3: Die Straßen. Auf der A6 Nürnberg Richtung Heilbronn. Zwischen Kreisheim und Schwäbisch Hall staut es sich auf 10 Kilometern. Es dauert hier etwa eine halbe Stunde länger. Auf der A7 Würzburg Richtung Fulda. Zwischen dem Dreieck Schweinfurt-Werneck und Wasserlosen ist der rechte Fahrstreifen gesperrt. Hier laufen Bergungsarbeiten. Auch auf der A7 Würzburg Richtung Fulda zwischen Bad Kissingen-Obertulba und Bad Brückenau-Volkers gibt es 5 Kilometer Stau. Es dauert etwa eine Viertelstunde länger. In der Gegenrichtung zwischen Gersfeld und Bad Brückenau-Wildflecken sind es 11 Kilometer Stau und etwa 40 Minuten mehr. Auf der A9 Berlin Richtung Nürnberg zwischen Markt Schorgast und dem Dreieck Bayreuth-Kulmbach gibt es 7 Kilometer Stau. Hier kommt nochmal etwa eine Viertelstunde obendrauf. Auf der A73 der Südwesttangente Feucht Richtung Nürnberg zwischen Nürnberg-Münchner Straße und Hafen Süd hat es einen Unfall gegeben. Hier bitte vorsichtig fahren. Und noch einen Unfall gab es auf der A93 Holledau Richtung Regensburg zwischen Regensburg Süd und dem Kreuz Regensburg. Auch hier bitte aufpassen, es sind Gegenstände auf der Fahrbahn und auch Personen sind da unterwegs. Allen unterwegs eine gute Fahrt.

Ja, das sah schon gut aus, ne? Für die Fans des FC Augsburg. Die waren bis gestern Tabellenführer in der ersten Fußball-Bundesliga. Aufgrund des Unentschiedens gegen Leverkusen sind sie jetzt abgerutscht auf Platz 3. Der FC Bayern, der muss gleich ran um 17.30 Uhr bei Elversberg. Und die haben ja nun auch wirklich schon überrascht in den ersten beiden Spielen. Wie die Vorzeichen vor dem Spiel stehen, klären wir gleich.

0: Kultballade aus den 80ern von Bryan Adams und Heaven an diesem späten Sonntagnachmittag. Ein Spiel fehlt uns noch, um den aktuellen Spieltag in der ersten Fußball-Bundesliga zu komplettieren bzw. zu beenden. Und das ist ein Spiel, was gegensätzlicher eigentlich gar nicht sein könnte. Elversberg als Neuling in der ersten Fußball-Bundesliga hat schon mächtig für Furore gesorgt und auch gezeigt, dass sie richtig gut Fußball spielen können. Gegen den FC Bayern München, Pierre Wegner, ein Spiel der Gegensätze.
1: So kann man es ausdrücken, ja. Zwei Bundesligaspiele von Elversberg stehen 2080 Münchner Ligapartien gegenüber. Elversberg ist der 57. Gegner der Münchner in der Bundesliga und ausgerechnet dieser Aufsteiger war in den ersten beiden Spielen vor dem Tor so effizient wie kein anderes Team. Das Ergebnis: 7 Tore und eine Ausbeute von 6 Zählern. Die Bayern dagegen stehen nach 2 Spieltagen erstmals seit 5 Jahren nicht mit der vollen Punktzahl da und erstmals seit 2 Jahren auch nicht mehr an der Tabellenspitze.
0: Da sind wir gespannt. Da wird mit Sicherheit jede Menge Pfeffer drin sein in dieser Begegnung. In wenigen Minuten geht's los. Elversberg gegen den FC Bayern um 17:30 Uhr.

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1: Ich bin Stefan Schütz. Es war ein großer Einschnitt bei der Bahn, der weiter für Unmut sorgt. Seit Mitte 2025 können Familien nicht mehr für maximal 5 Mitglieder Plätze für gut 10 Euro reservieren. Es muss jeder Platz einzeln bezahlt werden. Verkehrsminister Bilger fordert die Rückkehr zum alten Angebot. Katrin Müller berichtet.
2: Gegen unpünktliche Züge hilft das zwar nicht, das wären aber immerhin mal gute Nachrichten für die leidgeprüften Fahrgäste. Neben Minister Bilger fordert auch der Verkehrsclub Deutschland eine Rückkehr zur Familienreservierung. Die Petition haben schon rund 130.000 Menschen unterschrieben.
1: Den aktuellen Zustand der Bahn bezeichnete Bilger als völlig unzureichend. Die Probleme sieht der CDU-Politiker auch als einen Faktor für die Unzufriedenheit der Bürger im Allgemeinen. Gute Meldungen von Volkswagen gab es zuletzt nicht so häufig, aber jetzt. Bislang sind schon mehr als 30.000 Bestellungen für den neuen vollelektrischen Polo eingegangen. Das übertreffe die anfänglichen Erwartungen, teilte das Unternehmen mit. Die hohe Nachfrage führt auch dazu, dass die Lieferzeiten teilweise länger sind. Man arbeite daran, die Produktion schrittweise hochzufahren, heißt es. Das waren die Nachrichten um 5:30. Abend fällt oft Regen, in der Nacht zieht sich der Regen an die Alpen zurück, sonst lockern die Wolken langsam auf. Die Temperaturen sinken auf 15 bis 11 Grad. Morgen bekommen wir zunächst einen Mix aus vielen Wolken und etwas Sonne. Besonders im Osten und Süden entstehen noch einzelne Schauer. Im Laufe des Nachmittags setzt sich zusehends die Sonne durch. Die Höchstwerte erreichen 16 bis 23 Grad.
3: Die beste Playlist des Wochenende bekommt ihr bei uns. Das hier ist auch was ein bisschen zum Entspannen. Simply Red gleich mit Say You Love Me. Und den Anfang in dieser halben Stunde machen Kool & The Gang und Cherish. Und wir wollten von euch mal wissen, was war denn für euch so das Highlight dieses Sommers? Die Antworten gibt's gleich.

0: Musik von Milo und No, No, No. Die Sommerferien sind vorbei, beziehungsweise sie gehen jetzt zu Ende. Morgen starten dann so ziemlich alle wahrscheinlich auch wieder in die Arbeit. Dienstag geht die Schule wieder los und natürlich lässt man so das ein oder andere aus diesem Sommer, aus den Ferien nochmal Revue passieren. Wir wollten von euch mal wissen, was waren denn so eure Highlights?
1: Mein Highlight diesen Sommer war einfach, dass ich total viele Städte durch meine Arbeit gesehen habe.
2: Eine Fahrradtour mit meinen Freunden.
3: Ich war auf einem Coldplay-Konzert. Das war echt ein Highlight.
4: Ich war mit meinen Eltern in Indonesien und es war richtig schön dort. Wir haben so Schnorcheltouren gemacht und wir haben dann das Glück gehabt, dass dann Delfine vorbeigeschwommen sind und die sind dann unter unserem Boot durch und so und es war echt was Magisches.
0: Ja, das klingt doch auf jeden Fall gut und ich sag mal so, auch wenn man jetzt so ein bisschen traurig ist, dass die Ferien und der Urlaub vorbei sind, nach dem Urlaub ist bekanntermaßen ja auch immer wieder vor dem Urlaub.

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1: Ich bin Stefan Schütz. Die weiterhin niedrigen Pegelstände der großen Flüsse dürften teure Folgen haben. Die IHK-Arbeitsgemeinschaft Rheinland-Pfalz geht von Milliardenschäden aus und ruft nach dem Bund, der die Wasserstraßen ausbauen soll. Zoe Tassovali berichtet.
2: Schon 2018 hat das Niedrigwasser die Wirtschaft rund 2,4 Milliarden Euro gekostet. Seitdem haben die Unternehmen reagiert und setzen zum Beispiel Schiffe ein, die auch mit weniger Wasser klarkommen. Der IHK reicht das aber nicht. Und auch Autofahrer könnten die Folgen noch länger an der Zapfsäule merken, durch höhere Preise.
1: Die evangelische Kirche in Mitteldeutschland denkt darüber nach, ihr Kirchenasyl in andere Bundesländer zu verlagern. Grund ist die mögliche Regierungsübernahme der AfD in Sachsen-Anhalt. Landesbischof Kramer sagte dem Portal Focus Thüringen, schon bald könne die Polizei vor der Türe stehen und Betroffene abholen. Kirchenasyl sei nur ein informelles Übereinkommen. Das Verfahren zur Auslagerung laufe bereits. Es klingt wie düstere Science-Fiction aus Terminator oder aus dem Film Die Matrix. Unkontrollierbare künstliche Intelligenz, die den Menschen als Feind oder Energielieferanten wahrnimmt. Nun warnen ausgerechnet die großen KI-Entwickler vor ihrer eigenen Geschwindigkeit. Anthropic-Chef Amodi sagte, bei derzeitigem Tempo könnte die Menschheit in einem halben Jahr die Kontrolle verlieren. Google und SpaceX-Chef Musk unterstützen den Vorschlag, die Entwicklung zu bremsen. Die Polizei in Hindelang im Allgäu hatte was zu lachen. Ein ängstlicher Wanderer hatte die Beamten angerufen, weil er dachte, ein Bär sei ihm auf den Fersen. Die geübten Ohren des telefonierenden Polizisten machten allerdings die Brunftrufe von Hirschen aus und konnte den Wanderer beruhigen. Er konnte seinen Ausflug fortsetzen, heißt es in einer Mitteilung. Erfolg für RB Leipzig am dritten Spieltag in der Fußball-Bundesliga. Die Sachsen setzten sich zu Hause gegen den Hamburger Sportverein mit 5:0 durch. Im Moment steht Leipzig auf Platz 4 der Tabelle. Und zur Formel 1 Mercedes-Pilot und WM-Führender Kimi Antonelli hat den großen Preis von Spanien gewonnen. Hinter ihm Max Verstappen im Red Bull und McLaren-Fahrer Lando Norris. Es ist jetzt kurz nach 6. In der Nacht zieht sich der Regen an die Alpen zurück, sonst lockern die Wolken langsam auf. Die Temperaturen sinken auf 15 bis 11 Grad. Morgen bekommen wir zunächst einen Mix aus vielen Wolken und etwas Sonne. Besonders im Osten und Süden entstehen noch einzelne Schauer. Im Laufe des Nachmittags setzt sich zusehends die Sonne durch. Die Höchstwerte erreichen 16 bis 23 Grad. Die Straßen, die A3 Nürnberg Richtung Würzburg zwischen Schlüsselfeld und Geiselwind, Gefahr durch einen Teppich auf der Fahrbahn. Die A7 Würzburg Richtung Fulda zwischen Bad Kissingen-Obertulba und Bad Brückenau-Volkers 5 Kilometer Stau plus 10 Minuten. In der Gegenrichtung zwischen Gersfeld-Rhön und Bad Brückenau-Wildflecken 10 Kilometer Stau plus eine halbe Stunde. Und die A9 Berlin Richtung Nürnberg zwischen Marktschorgast und Dreieck Bayreuth-Kulmbach 6 Kilometer Stau plus 10 Minuten. Gute Fahrt.

Gemeinsam lassen wir diesen Sonntagabend ausklingen, kurz nach 18 Uhr. Ich bin Ralf Hohn und wir lassen nicht nur diesen Abend allmählich ausklingen, sondern auch die Sommerferien. Es wird langsam aber sicher auch schon, zumindest gerade abends und nachts, recht frisch. Daran merken wir, dass der Herbst auch nicht mehr weit ist und die ein oder anderen Tiere brauchen auch unsere Hilfe. Welche das genau sind, das besprechen wir gleich. Ich bin Ralf Hohn. Hi und Servus.

0: Das ist hier die beste Musik für euren Sonntagabend. Ja, so langsam aber sicher kommen sie wieder auf uns zu, ne? Die längeren Abende, wo man dann doch auch wieder sich freut, Zeit abends zu Hause auf der Couch zu verbringen. Aber es gibt dann doch welche, die natürlich draußen nach wie vor unterwegs sind, nämlich die Wildtiere. Und die brauchen gerade, wenn es jetzt so Richtung Herbst geht, auch immer mehr unsere Hilfe. Diana Kramer, welche sind das denn?
1: Alle sogenannten Winterschläfer bereiten sich jetzt auf die kalte Jahreszeit vor. Und dazu gehören zum Beispiel Siebenschläfer, Hamster, die Haselmaus und vor allem Igel. Sie alle müssen sich jetzt möglichst schnell ausreichend Fettreserven anfuttern und gleichzeitig möglichst geschützte Quartiere finden, um die nahrungsarmen Monate dann gut und sicher zu überstehen.
0: Und wie kommen wir Menschen da ins Spiel?
1: Na, fangen wir mal beim Fressen an. Igel brauchen in den nächsten Wochen richtig viel Futter, zum Beispiel Insekten, Larven oder auch kleine Spinnen. Beim Siebenschläfer oder der Haselmaus sind es Beeren, Nüsse und Samen, die sie zumindest jetzt noch ganz gut im Garten, auf Streuobstwiesen oder auch ungemähten Grünflächen finden. Vor allem bei Igeln hilft aber schon jetzt, dass wir mitfüttern. Wer Igel im Garten hat, kann Schalen mit Soldatenfliegenlarven zum Beispiel oder Katzennassfutter hinstellen und auch Wasserschalen. Am besten funktioniert das in Igelhäusern. Die sind nämlich vor Räubern wie Waschbären oder auch Raubvögeln geschützt.
0: Woher weiß ich denn, wie ich das Futter am besten platziere?
1: Also wenn man abends in der Dämmerung Igel beobachtet, zum Beispiel im eigenen Garten, dann erkennt man relativ schnell deren Route. Dort am besten an einem geschützten, ruhigen Platz Futter oder am besten ein Igelhaus platzieren und auf jeden Fall auch darauf achten, dass die eigenen Haustiere, also zum Beispiel der Hund, da nicht rangeht. Also vielleicht auch eine Barriere wie einen kleinen Zaun spannen. In diesem Bereich, aber auch an anderen Stellen im Garten, sollte man auch für sichere Unterschlupfmöglichkeiten sorgen. Also Laub, was ja jetzt schon fällt, anhäufen. Auch Äste machen sich gut. Darunter können Igel oder auch andere Winterschläfer sich dann zurückziehen. Und dort finden sie auch durch Käfer und andere Insekten nochmal Nahrung.
0: Gibt es auch noch Dinge, die ich vielleicht außerhalb oder am Rande meines Grundstücks beachten sollte?
1: Ja, da für Winterschläfer ein ungestörter, sicherer Rückzugsort tatsächlich überlebenswichtig ist, sollte man auch in der Natur jetzt einfach ein bisschen aufmerksamer sein. Also vielleicht nicht mehr ganz unüberlegt überall querfeld einlaufen, denn die Tiere nutzen auch Wiesen, Feldränder, Steinmauern und auch wilde Hecken als Verstecke. Jedes Aufscheuchen und jede Flucht kostet sie sehr viel Energie und die müssen sie sich dann in Form von Futter wieder zurückholen. Also Hunde an die Leine und am besten im Wald und auf Wiesen einfach auf den Wegen bleiben.
0: Wenn jetzt so langsam der Herbst kommt, brauchen auch die Wildtiere unsere Unterstützung. Tipps waren das von Diana Kramer.

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1: Ich bin Stefan Schütz. Die weiterhin niedrigen Pegelstände der großen Flüsse dürften teure Folgen haben. Die IHK-Arbeitsgemeinschaft Rheinland-Pfalz geht von Milliardenschäden aus und ruft nach dem Bund, der die Wasserstraßen ausbauen soll. Zoe Tassovali berichtet.
2: Schon 2018 hat das Niedrigwasser die Wirtschaft rund 2,4 Milliarden Euro gekostet. Seitdem haben die Unternehmen reagiert und setzen zum Beispiel Schiffe ein, die auch mit weniger Wasser klarkommen. Der IHK reicht das aber nicht. Und auch Autofahrer könnten die Folgen noch länger an der Zapfsäule merken, durch höhere Preise.
1: Die evangelische Kirche in Mitteldeutschland denkt darüber nach, ihr Kirchenasyl in andere Bundesländer zu verlagern. Grund ist die mögliche Regierungsübernahme der AfD in Sachsen-Anhalt. Landesbischof Kramer sagte dem Portal Focus Thüringen, schon bald könne die Polizei vor der Türe stehen und Betroffene abholen. Kirchenasyl sei nur ein informelles Übereinkommen. Das Verfahren zur Auslagerung laufe bereits. Das waren die Nachrichten um 5:30. Zieht sich der Regen an die Alpen zurück, sonst lockern die Wolken langsam auf. Die Temperaturen sinken auf 15 bis 11 Grad. Morgen bekommen wir zunächst einen Mix aus vielen Wolken und etwas Sonne. Besonders im Osten und Süden entstehen noch einzelne Schauer. Im Laufe des Nachmittags setzt sich zusehends die Sonne durch. Die Höchstwerte erreichen 16 bis 23 Grad.
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4: Könnte mir vorstellen, so langsam aber sicher wird es in den ein oder anderen Haushalten der Region so ein bisschen hektisch, ne? Weil übermorgen geht die Schule wieder los und da muss ja dann auch alles wieder an Ort und Stelle sein. Ne? Vom Schulranzen über die Federmappe bis hin zum Turnbeutel und was man sonst so alles braucht. Hoffe, es ist jetzt nicht zu viel Stress ausgebrochen, sodass man noch entspannt durch den Sonntagabend kommt.

0: Sie gehen zu Ende, die Sommerferien, und es ist ja teilweise dann auch gar nicht so einfach, den Schlafrhythmus umzustellen. Und viele haben generell auch Probleme, nicht nur nach den Ferien, sondern auch nach dem Wochenende, wenn der Schlafrhythmus so ein bisschen anders ist, man länger wach war abends vielleicht. Aber warum schlafen wir ausgerechnet in der Nacht auf Montag relativ häufig etwas schlechter?
1: So schaut's aus.
2: Warum schlafen wir oft schlecht in der Nacht von Sonntag auf Montag?
1: Gute Frage. Klare Antwort.
3: Weil wir am Sonntag zu lang schlafen. Klingt vielleicht komisch, ist aber so. Viele stehen am Sonntag erst sehr spät auf und sind dann am Abend noch nicht müde und können nur schlecht einschlafen. Wir haben also fast so etwas wie einen kleinen Jetlag. Also am besten den Schlafrhythmus am Wochenende zumindest ungefähr beibehalten. Dann ist der Unterschied zur restlichen Woche nicht so groß und dann sollte das Aufstehen am Montag auch nicht so schwer fallen.

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6: Schönen Sonntag wünsche ich. Der letzte Sonntag der Sommerferien. Dienstag startet das neue

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1: Ich bin Stefan Schütz. Große US-Tech-Firmen denken erstmals darüber nach, die KI-Entwicklung bewusst zu bremsen. Anthropic-Chef Amodi schlägt vor, 1 bis 2 Jahre Zeit zu gewinnen. Unterstützung bekommt er unter anderem von OpenAI-Chef Altman und auch von Tech-Milliardär Musk. Tina Eck berichtet.
2: Bald schon könnte ein KI-Schwarm vielleicht das gesamte Internet übernehmen und riesige Schäden anrichten, warnt der Anthropic-Chef. Die Entwicklung der Turbo-KI-Modelle müsse branchenweit gebremst werden, ergänzt der Boss von OpenAI. Auch Ex-Präsident Obama warnt und will, dass die Demokraten KI-Strategien entwickeln und zur Priorität machen.
1: Wegen der hohen Spritpreise bietet sich für den ein oder anderen die Bahn als Alternative zum Auto an, aber die fährt oft deutlich verspätet. Für Verkehrsminister Bilger ist der Zustand des Konzerns mitverantwortlich für die teils schlechte Stimmung im Land. Das sagte er der Funke Mediengruppe. Als weiteren Grund nannte er lange Bauzeiten bei Verkehrsprojekten. Er verwies auf die derzeitige Modernisierung mit Milliarden aus einem Sondervermögen. In Indonesien werden nach einem Fährunglück auf hoher See noch mehr als 120 Menschen vermisst. Über 100 wurden von nahen Schiffen gerettet, mindestens 6 starben, heißt es von der zuständigen Behörde. Am frühen Morgen war die Funkverbindung auf dem Weg von Java nach Borneo abgerissen. Man geht davon aus, dass die Fähre bei schwerer See gesunken ist. Eine Hollywood-reife Verfolgungsfahrt haben sich in Passau ein 17-Jähriger und die Polizei geliefert. Der junge Mann sollte auf der A3 gestoppt werden, doch der fuhr in einem gestohlenen Wagen weiter, raste mit bis zu 170 Sachen in Richtung Passau, gab einen Schuss ab, baute einen Unfall. Es kam zur Festnahme. Der 17-Jährige wurde leicht verletzt. Inzwischen erging Haftbefehl, der Vorwurf versuchter Mord. Erfolg für RB Leipzig am 3. Spieltag in der Fußball-Bundesliga. Die Sachsen setzten sich zu Hause gegen den Hamburger Sportverein mit 5:0 durch. Im Moment steht Leipzig auf Platz 4 der Tabelle. Und zum Tennis. Deutschlands bester Spieler Alexander Zverev tritt im Finale der US Open gegen den US-Amerikaner Ben Shelton an. Los geht's um 20 Uhr unserer Zeit. Es ist jetzt 7:15. In der Nacht zieht sich der Regen an die Alpen zurück, sonst lockern die Wolken langsam auf. Die Temperaturen sinken auf 15 bis 11 Grad. Morgen bekommen wir zunächst einen Mix aus vielen Wolken und etwas Sonne. Besonders im Osten und Süden entstehen noch einzelne Schauer. Im Laufe des Nachmittags setzt sich zusehends die Sonne durch. Die Höchstwerte erreichen 16 bis 23 Grad. Die Straßen A7 Fulda Richtung Würzburg zwischen Gersfeld-Rhön und Bad Brückenau Wildflecken, 8 Kilometer zähfließender Verkehr. Das dauert ungefähr 10 Minuten länger. 10 Minuten länger dauert es auch auf der A9 Berlin Richtung Nürnberg zwischen Marktschorgast und Dreieck Bayreuth-Kulmbach, 6 Kilometer Stau. Und die B299 Grafenwöhr Richtung Amberg zwischen Hütten und Freyung, 5 Kilometer Stau plus 20 Minuten. Gute Fahrt.

Sängerin Alice Merton feiert heute Geburtstag und die hat sich gerade jetzt in den letzten Monaten mal auf, ich sag jetzt mal, musikalische Abwege begeben, also mal was komplett anderes gemacht als das, was sie sonst macht. Und dafür hat sie auch noch einen Preis bekommen. Das hört ihr gleich hier bei mir. Ich bin Ralf Hohn, kurz nach 7 am Sonntag. Guten Abend.

0: Heute an diesem Sonntag hat die Hunnenkönigin Geburtstag und wird 33. Diesen Beinamen können wir nämlich eigentlich der Sängerin Alice Merton verpassen. Die hat sich in diesem Sommer neuen musikalischen Herausforderungen gestellt. Mit einem Songwriting-Partner hat sie nämlich Theatermusik geschrieben für das Stück Die Hunnenkönigin bei den Nibelungenfestspielen in Worms. Und es hat sie so gut gemacht, dass sie dafür auch eine Auszeichnung bekommen hat.
1: Der Gewinner des Mario Adorf-Preises 2026 ist Alice Merton.
2: Vielen, vielen Dank, dass wir diesen Preis bekommen. Wenn ich ehrlich bin, haben wir es gar nicht erwartet. Für mich ist Musik eine Sache, die einfach immer vom Herzen kommt.
0: Ja, dann wollen wir schauen. Nicht, dass Alice Merton demnächst dann nur noch so lange Meisterwerke schreibt, die über mehrere Stunden gehen, sondern wir lieben sie ja eigentlich auch für ihre kurzen, knackigen Popnummern. Heute feiert sie ihren 33. Geburtstag und das hier ist einer ihrer größten Hits. Hier ist Alice Merton und No Roots.

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1: Ich bin Stefan Schütz. Große US-Tech-Firmen denken erstmals darüber nach, die KI-Entwicklung bewusst zu bremsen. Anthropic-Chef Amodi schlägt vor, 1 bis 2 Jahre Zeit zu gewinnen. Unterstützung bekommt er unter anderem von OpenAI-Chef Altman und auch von Tech-Milliardär Musk. Tina Eck berichtet.
2: Bald schon könnte ein KI-Schwarm vielleicht das gesamte Internet übernehmen und riesige Schäden anrichten, warnt der Anthropic-Chef. Die Entwicklung der Turbo-KI-Modelle müsse branchenweit gebremst werden, ergänzt der Boss von OpenAI. Auch Ex-Präsident Obama warnt und will, dass die Demokraten KI-Strategien entwickeln und zur Priorität machen.
1: Wegen der hohen Spritpreise bietet sich für den ein oder anderen die Bahn als Alternative zum Auto an, aber die fährt oft deutlich verspätet. Für Verkehrsminister Bilger ist der Zustand des Konzerns mitverantwortlich für die teils schlechte Stimmung im Land. Das sagte er der Funke Mediengruppe. Als weiteren Grund nannte er lange Bauzeiten bei Verkehrsprojekten. Er verwies auf die derzeitige Modernisierung mit Milliarden aus einem Sondervermögen. Das waren die Nachrichten um 12:30. Zieht sich der Regen an die Alpen zurück, sonst lockern die Wolken langsam auf. Die Temperaturen sinken auf 15 bis 11 Grad. Morgen bekommen wir zunächst einen Mix aus vielen Wolken und etwas Sonne. Besonders im Osten und Süden entstehen noch einzelne Schauer. Im Laufe des Nachmittags setzt sich zusehends die Sonne durch. Die Höchstwerte erreichen 16 bis 23 Grad.
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4: Wir schauen gleich in dieser halben Stunde mal etwas ausführlicher auf diesen Titel hier. OMC und How Bizarre ist nämlich in der vergangenen Woche 30 geworden, beziehungsweise es war genau 30 Jahre her, dass die Nummer zum ersten Mal bei uns in den Charts aufgetaucht ist. Gleich in voller Länge.

Ich bin Ralf Hohn, schönen Sonntagabend. Wir schauen jetzt gleich mal auf einen Titel, der in der vergangenen Woche vor 30 Jahren zum ersten Mal in den deutschen Singlecharts aufgetaucht ist. Von der neuseeländischen Band OMC, die hatte bei uns in Deutschland nur wirklich diesen einen Hit. In ihrer Heimat in Neuseeland gab es noch zwei weitere.

Von diesen beiden Titeln hat man allerdings bei uns kaum Notiz genommen. Der einzige und damit größte Erfolg, wie gesagt, in der vergangenen Woche vor genau 30 Jahren eingestiegen in die deutschen Singlecharts und hat es bis auf Platz 2 geschafft. Wir erinnern uns an OMC. Hier sind sie mit How Bizarre.

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1: Ich bin Stefan Schütz. Der Diesel knapp 2,40 Euro, der Liter E10 liegt preislich auch nur knapp darunter. Wer Sprit benötigt, muss dafür tief in die Tasche greifen. Deswegen werden in der SPD die Rufe nach einem Spritpreisdeckel lauter, Zoe Tassovali berichtet.
2: Pendler dürfen nicht unter den hohen Preisen leiden, während Mineralölkonzerne extra Profite machen. Das sagt Brandenburgs Ministerpräsident Woidke. Andere Nachbarländer hätten die Höchstpreise flexibel an den Markt angepasst. Die Wirtschaftsweise Schnitzer findet, dass staatliche Hilfen der falsche Weg sind. Deutschland sollte aus ihrer Sicht unabhängiger von Öl und anderen fossilen Brennstoffen werden.
1: Die evangelische Kirche in Mitteldeutschland denkt darüber nach, ihr Kirchenasyl in andere Bundesländer zu verlagern. Grund ist die mögliche Regierungsübernahme der AfD in Sachsen-Anhalt. Landesbischof Kramer sagte dem Portal Focus Thüringen, schon bald könne die Polizei vor der Türe stehen und Betroffene abholen. Kirchenasyl sei nur ein informelles Übereinkommen. Das Verfahren zur Auslagerung laufe bereits. Für Familien könnte es in Zukunft wieder etwas günstiger werden, im Fernverkehr mit der Bahn unterwegs zu sein. Bundesverkehrsminister Bilger drängt darauf, die Familienreservierung wieder einzuführen. Den Funke-Zeitungen sagte er, dass man dazu mit der Bahn im Gespräch sei. Im Juni letzten Jahres war sie abgeschafft worden. Bis dahin konnten Familien für gut 10 Euro bis zu 5 Sitzplätze gemeinsam reservieren. Seitdem muss für jeden Platz extra bezahlt werden. Immer weniger Menschen stellen in Deutschland einen Asylantrag. Der Anteil derer, die mit ihrem Antrag erfolgreich sind, ist unterdessen erneut gestiegen. Im ersten Halbjahr lag die Schutzquote, also die der erfolgreichen Anträge laut Bundesamt für Migration und Flüchtlinge, bei gut 47%, 10 Prozentpunkte höher als im vergangenen Jahr. Ein wichtiger Faktor war der Familienschutz, der soll dafür sorgen, Familien zusammenzuführen oder nicht zu trennen. In der Fußball-Bundesliga hat sich der FC Bayern in der Tabelle auf Platz 4 vorgespielt. Beim Aufsteiger Elversberg setzten sich die Münchner am dritten Spieltag mit 2:1 durch. RB Leipzig gewann 5:0 gegen den HSV. In der Nacht zieht sich der Regen an die Alpen zurück, sonst lockern die Wolken langsam auf. Die Temperaturen sinken auf 15 bis 11 Grad. Morgen bekommen wir zunächst einen Mix aus vielen Wolken und etwas Sonne. Besonders im Osten und Süden entstehen noch einzelne Schauer. Im Laufe des Nachmittags setzt sich zusehends die Sonne durch. Die Höchstwerte erreichen 16 bis 23 Grad.
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Sehr viele Kompositionen amerikanischer Komponisten haben sowohl in der Popmusik als auch im Jazz Furore gemacht. Überwiegend handelt es sich um solche, die von 1930 bis 1960 entstanden sind. Der Oberbegriff für diese Werke lautet The Great American Songbook. Wie viele Kompositionen damit gemeint sind, ist nicht festgelegt. Auf jeden Fall eine große Anzahl. Einige davon stelle ich Ihnen heute im Jazzhaus vor, interpretiert von sehr bekannten Solisten und Bands. The Great American Songbook. Dazu herzlich willkommen.

Das war Alexanders Ragtime Band, interpretiert von Billy Butterfield Trompete und Ray Conniff Posaune, begleitet von einer Rhythmusgruppe. Butterfield ist den Jazzfreunden wohl bekannt. Conniff wurde durch seine Art von Tanzmusik berühmt. Eigentlich spielte er Posaune und war als Arrangeur in den 1930ern und 40ern bei Big Bands beschäftigt. Später gründete er sein Orchester. Zum Jazz kam er immer wieder. Da hören wir ihn jetzt mit When I Grow Too Old to Dream und Peg on My Heart. Dann kommt Billy Butterfield als Solist mit But Not For Me.

Die Sängerin Linda Ronstadt wurde in Tucson, Arizona geboren. Bekannt geworden ist sie mit ihrer Art von Country Rock. Da war sie sehr erfolgreich. Irgendwann entwickelte sie ein Faible für den Jazz und da entstanden 1982 und 1984 interessante Aufnahmen. Begleitet wurde sie vom Orchester Nelson Riddle, der immer Streicher dabei hatte. Doch bei diesen Aufnahmen waren Jazzmusiker auch dabei. Plas Johnson und Bob Cooper, Saxophone, neben anderen. Mean to Me, You Took Advantage of Me und Can't We Be Friends. Die swingende Linda Ronstadt.

Jim Cullum war ein bekannter Klarinettist des Dixieland Jazz. Auch er interpretierte viele Titel der Great American Songbooks. Seine Band nannte er Happy Jazz. Bei den folgenden Aufnahmen mit dabei ist der großartige Kornettist Bobby Hackett. Cullums Sohn Jim Jr. spielt ebenfalls Kornett. Er führte die Band seit dem Tod seines Vaters sehr erfolgreich weiter. Der Memphis Blues und Louisiana. Jim Cullums Senior mit der Happy Jazz Band.

Die schottische Sängerin Annie Lennox wurde bekannt mit dem Popduo The Eurythmics. Die prägten den Sound der 1980er mit. Weltweit wurden mehr als 80 Millionen Platten verkauft. 2014 nahm Annie Lennox einige Titel des Great American Songbooks auf, begleitet von einer Rhythmusgruppe. Überraschenderweise wurden die sehr jazzig interpretiert. Hören Sie Annie Lennox mit Georgia und einem weiteren Titel, den Billie Holiday wunderbar sang, Strange Fruit. Annie Lennox erzeugt Gänsehautgefühle.

Über den großartigen Frank Sinatra ist alles schon gesagt. Sowohl Schlager als auch Swing singt er einfach wunderbar. Seine Karriere begann er bei dem Orchester von Tommy Dorsey. Den vergaß er nie. 1961 machte Frankie Boy Aufnahmen mit einem von Cy Oliver geleiteten und zusammengestellten Orchester. Die wurden veröffentlicht unter dem Namen I Remember Tommy, I'll Be Seeing You und It Started All Over Again, Frank Sinatra.

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1: Noch einmal zurück zu Jim Collins Happy Jazz. Er wurde in San Antonio, Texas geboren. Dort lebte er immer und spielte die Musik, die er liebte, nämlich Dixieland. In seinem Club, dem Riverwalk, war er und viele andere großartige Bands zu hören. Viele Titel des Great American Songbooks hatte Jim Collum im Repertoire. Den Buddy Bolden Blues und You've Gotta See Mama Every Night.

heute im Jazzhaus hörten Sie viele gute Bands und Solisten, die Titel des Great American Songbooks interpretierten. Sicher war auch für Sie Neues dabei. Bis zum nächsten Mal, Freunde. Keep swinging. Ihr Walter Henne. Wir hören voneinander.

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1: Ich bin Stefan Schütz. Es klingt wie düstere Science-Fiction aus Terminator oder aus dem Film Die Matrix. Unkontrollierbare künstliche Intelligenz, die den Menschen als Feind oder Energielieferanten wahrnimmt. Nun warnen ausgerechnet die großen KI-Entwickler vor ihrer eigenen Geschwindigkeit. Anthropic-Chef Amodi sagte, bei derzeitigem Tempo könnte die Menschheit in einem halben Jahr die Kontrolle verlieren. Google und SpaceX-Chef Musk unterstützen den Vorschlag, die Entwicklung zu bremsen. Die weiterhin niedrigen Pegelstände der großen Flüsse dürften teure Folgen haben. Die IHK-Arbeitsgemeinschaft Rheinland-Pfalz geht von Milliardenschäden aus und ruft nach dem Bund, der die Wasserstraßen ausbauen soll. Zoe Tassovali berichtet.
2: Schon 2018 hat das Niedrigwasser die Wirtschaft rund 2,4 Milliarden Euro gekostet. Seitdem haben die Unternehmen reagiert und setzen zum Beispiel Schiffe ein, die auch mit weniger Wasser klarkommen. Der IHK reicht das aber nicht. Und auch Autofahrer könnten die Folgen noch länger an der Zapfsäule merken, durch höhere Preise.
1: Gute Meldungen von Volkswagen gab es zuletzt nicht so häufig, aber jetzt. Bislang sind schon mehr als 30.000 Bestellungen für den neuen vollelektrischen Polo eingegangen. Das übertreffe die anfänglichen Erwartungen, teilte das Unternehmen mit. Die hohe Nachfrage führt auch dazu, dass die Lieferzeiten teilweise länger sind. Man arbeite daran, die Produktion schrittweise hochzufahren, heißt es. Eine Hollywood-reife Verfolgungsfahrt haben sich in Passau ein 17-Jähriger und die Polizei geliefert. Der junge Mann sollte auf der A3 gestoppt werden, doch der fuhr in einem gestohlenen Wagen weiter, raste mit bis zu 170 Sachen in Richtung Passau, gab einen Schuss ab, baute einen Unfall, es kam zur Festnahme. Der 17-Jährige wurde leicht verletzt, inzwischen erging Haftbefehl, der Vorwurf versuchter Mord. In der Fußball-Bundesliga hatte der FC Bayern ein hartes Stück Arbeit heute. Beim Aufsteiger Elversberg setzten sich die Münchner am dritten Spieltag mit 2:1 durch und sind jetzt Tabellenvierter. RB Leipzig gewann 5:0 gegen den HSV. Es ist jetzt kurz nach 9. In der Nacht zieht sich der Regen an die Alpen zurück, sonst lockern die Wolken langsam auf. Die Temperaturen sinken auf 15 bis 11 Grad. Morgen bekommen wir zunächst einen Mix aus vielen Wolken und etwas Sonne. Besonders im Osten und Süden entstehen noch einzelne Schauer. Im Laufe des Nachmittags setzt sich zusehends die Sonne durch. Die Höchstwerte erreichen 16 bis 23 Grad. Linz Richtung Passau, zwischen Neuhaus am Inn und Passau Süd, 2 Kilometer Stau. Es dauert ungefähr eine Viertelstunde länger. Und die A9 Berlin Richtung Nürnberg, zwischen Marktschorgast und Dreieck Bayreuth-Kulmbach, 6 Kilometer Stau. Es dauert ungefähr 10 Minuten länger. Gute Fahrt.

Auch wenn wir jetzt in der kommenden Woche nochmal die ein oder anderen recht warmen Tage bekommen. Es wird allerdings allmählich schon herbstlich. Das merken wir vor allen Dingen auch schon, dass die Nachttemperaturen zum Teil schon einstellig sind. Was draußen derzeit in der Natur so passiert und was sich da alles so entwickelt, das hören wir gleich in dieser halben Stunde von Sebastian Will.

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1: Direkt vor der Haustür hängen viele Apfelbäume jetzt voller reifer Früchte. Und sobald die ersten Äpfel ins Gras fallen, dauert es meistens nicht lange, bis sich Vögel oder Igel darüber hermachen. Im Wald reifen jetzt die Bucheckern. Für Wildschweine, Mäuse und viele Vogelarten beginnt damit eine der wichtigsten Futterzeiten des Jahres. Auf den Wiesen sammeln sich jetzt immer häufiger Starenschwärme. Mal sitzen tausende Vögel gemeinsam auf einem Feld und Sekunden später steigen alle gleichzeitig wie auf Kommando in den Himmel auf.

0: Ich bin Stefan Schütz. Es klingt wie düstere Science-Fiction aus Terminator oder aus dem Film Die Matrix. Unkontrollierbare künstliche Intelligenz, die den Menschen als Feind oder Energielieferanten wahrnimmt. Nun warnen ausgerechnet die großen KI-Entwickler vor ihrer eigenen Geschwindigkeit. Anthropic-Chef Amodi sagte, bei derzeitigem Tempo könnte die Menschheit in einem halben Jahr die Kontrolle verlieren. Google und SpaceX-Chef Musk unterstützen den Vorschlag, die Entwicklung zu bremsen. Die weiterhin niedrigen Pegelstände der großen Flüsse dürften teure Folgen haben. Die IHK-Arbeitsgemeinschaft Rheinland-Pfalz geht von Milliardenschäden aus und ruft nach dem Bund, der die Wasserstraßen ausbauen soll. Zoe Tassovali berichtet.
1: Schon 2018 hat das Niedrigwasser die Wirtschaft rund 2,4 Milliarden Euro gekostet. Seitdem haben die Unternehmen reagiert und setzen zum Beispiel Schiffe ein, die auch mit weniger Wasser klarkommen. Der IHK reicht das aber nicht. Und auch Autofahrer könnten die Folgen noch länger an der Zapfsäule merken, durch höhere Preise.
0: Das waren die Nachrichten um halb. In der Nacht zieht sich der Regen an die Alpen zurück, sonst lockern die Wolken langsam auf. Die Temperaturen sinken auf 15 bis 11 Grad. Morgen bekommen wir zunächst einen Mix aus vielen Wolken und etwas Sonne. Besonders im Osten und Süden entstehen noch einzelne Schauer. Im Laufe des Nachmittags setzt sich zusehends die Sonne durch. Die Höchstwerte erreichen 16 bis 23 Grad.
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3: Ich dachte mir, wir könnten ja gleich in dieser halben Stunde mal wieder eintauchen in die Hitparaden-Geschichte und werden uns gleich mal anhören, welcher Titel heute vor genau 40 Jahren auf Platz 1 der amerikanischen Singlecharts stand. Ist übrigens eine Nummer, die auch bei uns in den deutschen Charts sehr gut platziert war und auch ein Hit aus einem Film. Mehr dazu in knapp 10 Minuten. Oh.

0: Wir drehen das Rad mal genau 40 Jahre zurück und hören uns gleich mal an, welcher Titel heute vor 40 Jahren auf Platz 1 der amerikanischen Singlecharts war. Der ist nämlich im Nachhinein auch noch ausgezeichnet worden, und zwar bei der Oscarverleihung in der Kategorie Bester Filmsong. Und da war die Konkurrenz wirklich hart. Es war nämlich auch der Nummer 1 Hit Glory of Love von Peter Cetera nominiert. Gewonnen hat allerdings ein anderer Titel.
1: I didn't think there were so many great songs this year, and this I really like.
0: Giorgio Moroder hatte den Titel nominiert. Es geht um den Titel Take My Breath Away von der Band Berlin. Kennen wir natürlich auch aus dem Film Top Gun. Und der war ganz genau heute, vor 40 Jahren, am 13. September 1986, auf Platz 1 in den amerikanischen Singlecharts. Oh.

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1: Ich bin Dominik Schweiger. Große US-Tech-Firmen denken zum ersten Mal darüber nach, die KI-Entwicklung bewusst zu bremsen. Anthropic-Chef Amoday schlägt vor, 1 bis 2 Jahre Zeit zu gewinnen. Unterstützung bekommt er unter anderem von OpenAI-Chef Altman und Tech-Milliardär Musk. Tina Eck berichtet.
2: Bald schon könnte ein KI-Schwarm vielleicht das gesamte Internet übernehmen und riesige Schäden anrichten, warnt der Anthropic-Chef. Die Entwicklung der Turbo-KI-Modelle müsse branchenweit gebremst werden, ergänzt der Boss von OpenAI. Auch Ex-Präsident Obama warnt und will, dass die Demokraten KI-Strategien entwickeln und zur Priorität machen.
1: Das Niedrigwasser im Rhein könnte erhebliche volkswirtschaftliche Schäden verursachen. Davon geht die IHK-Arbeitsgemeinschaft Rheinland-Pfalz aus. Wie hoch die Summe am Ende tatsächlich ausfällt, ist noch unklar. Es werden wohl Milliarden sein. Seit der Dürre 2018 wurde nachgebessert. Zum Beispiel wurden Schiffe speziell für Niedrigwasser gebaut. Trotzdem könnten sich die Schäden, etwa beim Benzinpreis, auch längerfristig auswirken, so die IHK. Wegen der hohen Spritpreise bietet sich für den ein oder anderen die Bahn als Alternative zum Auto an, aber die fährt oft deutlich verspätet. Verkehrsminister Bilger ist der Zustand des Konzerns mitverantwortlich für die teils schlechte Stimmung im Land. Das sagte er der Funke Mediengruppe. Als weiteren Grund nannte er zu lange Bauzeiten bei Verkehrsprojekten. Er verwies auf die derzeitigen Modernisierungen mit Milliarden aus einem Sondervermögen. In Indonesien werden nach einem Fährunglück auf hoher See noch mehr als 120 Menschen vermisst. Über 100 wurden von nahen Schiffen gerettet, mindestens 6 starben, heißt es von der zuständigen Behörde. Am frühen Morgen war die Funkverbindung auf dem Weg von Java nach Borneo abgerissen. Man geht davon aus, dass die Fähre gesunken ist. In der Fußball-Bundesliga hat sich der FC Bayern beim Aufsteiger Elversberg schwer getan. Trotzdem setzen sich die Münchner am Ende mit 2:1 durch. Vorher gewann Leipzig gegen den Hamburger Sportverein mit 5:0. In der Tabelle stehen die Bayern nun auf Platz 4, davor Augsburg, Dortmund und Spitzenreiter Freiburg. Es ist jetzt kurz nach 10. Im Laufe der Nacht zieht sich der Regen an die Alpen zurück, ansonsten lockern die Wolken langsam auf. Die Temperaturen sinken bis zum Morgen auf 15 bis 11 Grad. Tagsüber bekommen wir dann einen Mix aus vielen Wolken und etwas Sonne. Besonders im Osten und Süden entstehen noch einzelne Schauer. Im Laufe des Nachmittags setzt sich aber immer mehr die Sonne durch. Die Höchstwerte erreichen zwischen 16 und 23 Grad. A3 Frankfurt Richtung Nürnberg zwischen Würzburg-Heidingsfeld und Würzburg-Randersacker. 2 Kilometer Stau dauert hier ca. 15 Minuten länger. Und die A96 gibt es noch Richtung Lindau zwischen Gräfelting und München-Freiham Süd. 2 Kilometer Stau, hier sind es 10 Minuten länger. Wo es geht, eine gute und vor allem sichere Fahrt.

Wenn ihr Kinder habt und mit denen im Urlaub seid, kennt ihr das wahrscheinlich auch. Das klassische spanische Modell, so bezeichne ich es immer. Ne? Die Kinder bleiben abends so lange wach, bis sie umfallen und irgendwann einschlafen. Die Zeiten sind natürlich jetzt vorbei, die Ferien sind rum und übermorgen geht die Schule wieder los. Und denke mal, die meisten Kinder werden jetzt so langsam, aber sicher auch schon im Bett sein um diese Zeit, um kurz nach 10. Trotzdem wollen wir gleich nochmal hören, was ihr denn alles so in den Ferien erlebt habt. Und das werden uns die Kids gleich erzählen und wo sie denn überall waren. Ich bin Ralf Hohn und wünsche nochmal einen schönen Sonntagabend. Ein bisschen das, was noch übrig ist vom Wochenende, verbringen wir gemeinsam.

0: Schönen Sonntagabend, 6 Wochen Sommerferien, Wahnsinn. So langsam aber sicher gehen sie zu Ende, 6 Wochen lang nicht an die Schule denken, keine großen Verpflichtungen, in Urlaub fahren, Spaß haben mit Freunden, spielen, schwimmen gehen. Alles das war möglich in den letzten 6 Wochen und wir hatten ja nun wirklich auch einen tollen Sommer. Und wir wollten von den Kids mal wissen, wo wart ihr denn eigentlich in den Sommerferien?
1: In Japan. Aus Japan kommt ja auch Pokémon, ich bin ein sehr großer Pokémon-Fan.
2: In Spanien und in Hamburg, weil dort meine Familie lebt.
3: Ich hatte einmal so ein Hockeycamp, da habe ich auch gezeltet.
4: Ich war in Spanien und Österreich mit meinen Oma und Opa in einem Kinderhotel. Und im Kinderhotel sind wir halt wandern gegangen.
0: Wow, also es war auf jeden Fall jede Menge los und ich bin mir sicher, die Kids können dann übermorgen auch eine ganze Menge in der Schule erzählen, was sie so alles in den Ferien erlebt haben.

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1: Ich bin Dominik Schweiger. Große US-Tech-Firmen denken zum ersten Mal darüber nach, die KI-Entwicklung bewusst zu bremsen. Anthropic-Chef Amoday schlägt vor, 1 bis 2 Jahre Zeit zu gewinnen. Unterstützung bekommt er unter anderem von OpenAI-Chef Altman und Tech-Milliardär Musk. Tina Eck berichtet.
2: Bald schon könnte ein KI-Schwarm vielleicht das gesamte Internet übernehmen und riesige Schäden anrichten, warnt der Anthropic-Chef. Die Entwicklung der Turbo-KI-Modelle müsse branchenweit gebremst werden, ergänzt der Boss von OpenAI. Auch Ex-Präsident Obama warnt und will, dass die Demokraten KI-Strategien entwickeln und zur Priorität machen.
1: Das Niedrigwasser im Rhein könnte erhebliche volkswirtschaftliche Schäden verursachen. Davon geht die IHK-Arbeitsgemeinschaft Rheinland-Pfalz aus. Wie hoch die Summe am Ende tatsächlich ausfällt, ist noch unklar. Es werden wohl Milliarden sein. Seit der Dürre 2018 wurde nachgebessert. Zum Beispiel wurden Schiffe speziell für Niedrigwasser gebaut. Trotzdem könnten sich die Schäden, etwa beim Benzinpreis, auch längerfristig auswirken, so die IHK. Das waren die Nachrichten um 9:30. Auf der Nacht zieht sich der Regen an die Alpen zurück. Ansonsten lockern die Wolken langsam auf. Die Temperaturen sinken bis zum Morgen auf 15 bis 11 Grad. Tagsüber bekommen wir dann einen Mix aus vielen Wolken und etwas Sonne. Besonders im Osten und Süden entstehen noch einzelne Schauer. Im Laufe des Nachmittags setzt sich aber immer mehr die Sonne durch. Die Höchstwerte erreichen zwischen 16 und 23 Grad.
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4: So ziemlich jeder Song hat auch eine Geschichte, beispielsweise auch der Song Back in the High Life Again von Steve Winwood. Allein über Steve Winwood könnte man schon viele Geschichten erzählen, aber auch natürlich über diesen Song. Und die gibt's gleich wieder in einer neuen Episode unserer Rubrik Songs und Stories mit Markus Ullmann.

0: Mein Name ist Markus Ullmann und unseren heutigen Song haben wir einer bitteren Trennung zu verdanken.
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0: Die Geschichte beginnt im Herbst 1984. Steve und Will arbeiten zusammen an einem neuen Album im pulsierenden New York. Steve ist der Star, der Sänger. Er komponiert die Songs und Will liefert die Texte. Sie waren auch schon produktiv, aber ein guter Song für das Album fehlt noch. Also klappt Will sein kleines Büchlein auf, das mit den Songideen, das er immer dabei hat, und er wird fündig. Ein bisschen Feinschliff und nach einer halben Stunde steht der Text. Will hat seine Arbeit damit getan und geht zurück nach Kalifornien. Fast ein Jahr vergeht, bis Steve endlich ins Studio geht. Will ist ein bisschen ungeduldig und er ruft mal bei Steves Produzenten an und fragt vorsichtig nach, wie es denn so läuft. Und der sagt, es läuft großartig und zählt ein paar Songs auf, die schon im Kasten sind. Aber dieser eine Song ist bei der Aufzählung gar nicht dabei. Will hakt also nach. Und am anderen Ende der Leitung wird es still. Und es stellt sich heraus, dass Steve zu Wills Text noch gar nichts komponiert hat. Es ist aber auch eine harte Zeit für Steve. Er befindet sich gerade in der Scheidung. Und jetzt kommen wir zur Entstehung der Melodie. Steve und seine Frau haben ein riesiges Haus in London. Dahin fährt er. Und als er das Haus betritt, sieht er nichts. Alles ist weg. Seine Frau war gründlich beim Ausräumen. Aber da im Wohnzimmer, da steht in einer Ecke seine Mandoline. Und in diesem Haus, das zwar komplett leer, aber doch voll mit Erinnerungen ist, dort entsteht die Melodie zum Song. Hier ist Steve Winwood mit Back in the High Life Again.
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1: Ich bin Dominik Schweiger. Tanken macht momentan mal wieder gar keinen Spaß. Teils 2,40 Euro hat der Liter Diesel am Wochenende gekostet. Der Liter Super E10 im Schnitt 2,27 Euro. Morgen soll es ein Treffen zwischen dem Iran und den Golfstaaten geben. Das Hauptthema der Konflikt um die Straße von Hormus. Tanja Wagner berichtet.
2: Fast ein halbes Jahr Krieg und eine schnelle Öffnung der Meerenge für die internationale Schifffahrt ist nicht in Sicht. Der Iran will zumindest Vorschläge für eine neue Vereinbarung vorlegen und auch Karten zu neuen Routen durch die Straße von Hormuz. Ein Hoffnungsschimmer, denn schon seit Monaten schaffen es die Golfstaaten nur mit Mühe, ihr Öl an den Weltmarkt zu bringen.
1: Nach dem Wahldebakel der CDU in Sachsen-Anhalt wird die Kritik an Kanzler Merz schärfer. Auch beim Unionsnachwuchs lässt der Rückhalt für den Parteichef nach. Die Bundesschatzmeisterin der Jungen Union von Nathusius hält mit ihm keine Wahl mehr für gewinnbar. Merz solle deshalb nicht erneut als Kanzlerkandidat antreten. Die CDU habe ein massives Glaubwürdigkeitsproblem und müsse klarer sagen, wofür sie stehe, hieß es. Mehrere Millionen Menschen haben den Tag des offenen Denkmals besucht. Nach Angaben der Veranstalter konnten bundesweit mehr als 7000 historische Gebäude besichtigt werden, die sonst meist verschlossen bleiben. Die zentrale Eröffnung war in Bamberg. Dort wurde auch betont, dass der Erhalt alter Gebäude ressourcenschonend und damit zum Umweltschutz beiträgt. Mehrere große Tech-Unternehmen fordern ein langsameres Tempo bei der Entwicklung künstlicher Intelligenz. Nach Anthropic-Chef Amoday und OpenAI-Chef Altman unterstützt nun auch Tesla-Chef Elon Musk eine koordinierte Pause der Branche. OpenAI verschiebt außerdem wegen der Sicherheitsbedenken den Börsengang. US-Präsident Trump lehnt eine Drosselung der KI-Entwicklung dagegen ab. Zum Fußball. Der FC Bayern hat bei Bundesliga-Aufsteiger Elversberg mit 2:1 gewonnen. Leipzig hat den HSV deutlich mit 5:0 besiegt. In der zweiten Liga feiert der Hertha BSC beim 3:1 in Osnabrück den 5. Sieg im 5. Spiel. Heidenheim schlug Kiel 1:0. Cottbus gewann in Karlsruhe 3:0. Es ist jetzt kurz nach 11. Auf der Nacht zieht sich der Regen an die Alpen zurück, ansonsten lockern die Wolken langsam auf. Die Temperaturen sinken bis zum Morgen auf 15 bis 11 Grad. Tagsüber bekommen wir dann einen Mix aus vielen Wolken und etwas Sonne. Besonders im Osten und Süden entstehen noch einzelne Schauer. Im Laufe des Nachmittags setzt sich aber immer mehr die Sonne durch. Die Höchstwerte erreichen zwischen 16 und 23 Grad. Vorsicht auf der A9 Richtung München. Zwischen Hippolstein und Greding ist aktuell der rechte Fahrstreifen blockiert. Da gab es einen Unfall. Stau gibt es auch noch auf der A96 Richtung Lindau. Zwischen München-Blumenau und München-Freiham Süd. Aktuell auf 2 Kilometern plus hier momentan von 15 Minuten. Groß geht eine gute und vor allem sichere Fahrt. 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

knappe Stunde sind wir noch zusammen und wir schauen gleich mal auf Michael Patrick Kelly und die Frage, warum sein Lied heute unter Umständen in der einen oder anderen Kirche behandelt wurde. Ich bin Ralf Hohn. Hallo und schönen guten Abend.

0: Mit der besten Musik geht's durchs Wochenende. Und vielleicht war ja der ein oder andere von euch heute in der Kirche. Und in den ein oder anderen Predigten haben sich die Pfarrer heute auch mit Musik beschäftigt, mit dem sogenannten Hit from Heaven. Und in dieser Kategorie ging es unter anderem auch um den Titel Run Free von Michael Patrick Kelly. Er hat uns gesagt, was dieser Titel ihm bedeutet.
1: Run Free ist ein Song über Loslassen. Es geht um diese mentalen und emotionalen Ballast, den wir mit uns schleppen. Ob das Ängste sind, Sorgen oder irgendwelche ungeheilten Wunden der Vergangenheit. Run Free habe ich sowohl für mich wie auch für andere geschrieben. Ja, weil ich brauche auch manchmal so einen Tritt, um Gefühle zuzulassen, die ich vielleicht eher unterdrücke, ja, um das dann, wie soll ich sagen, loszulassen.
0: Ein Thema, das durchaus auch in der einen oder anderen Predigt behandelt wird. Run Free, vielleicht ja auch dann heute auf der Kirchenorgel gespielt, im ein oder anderen Gottesdienst. Jetzt hier bei uns, hier ist Michael Patrick Kelly.

0: Ich bin Dominik Schweiger. Tanken macht momentan mal wieder gar keinen Spaß. Teils 2,40 Euro hat der Liter Diesel am Wochenende gekostet. Der Liter Super E10 im Schnitt 2,27 Euro. Morgen soll es ein Treffen zwischen dem Iran und den Golfstaaten geben. Das Hauptthema: der Konflikt um die Straße von Hormus. Tanja Wagner berichtet.
1: Fast ein halbes Jahr Krieg und eine schnelle Öffnung der Meerenge für die internationale Schifffahrt ist nicht in Sicht. Der Iran will zumindest Vorschläge für eine neue Vereinbarung vorlegen und auch Karten zu neuen Routen durch die Straße von Hormuz. Ein Hoffnungsschimmer, denn schon seit Monaten schaffen es die Golfstaaten nur mit Mühe, ihr Öl an den Weltmarkt zu bringen.
0: Nach dem Wahldebakel der CDU in Sachsen-Anhalt wird die Kritik an Kanzler Merz schärfer. Auch beim Unionsnachwuchs lässt der Rückhalt für den Parteichef nach. Die Bundesschatzmeisterin der Jungen Union von Natusius hält mit ihm keine Wahl mehr für gewinnbar. Merz solle deshalb nicht erneut als Kanzlerkandidat antreten. Die CDU habe ein massives Glaubwürdigkeitsproblem und müsse klarer sagen, wofür sie stehe, hieß es. Das waren die Nachrichten um halb. Auf der Nacht zieht sich der Regen an die Alpen zurück. Ansonsten lockern die Wolken langsam auf. Die Temperaturen sinken bis zum Morgen auf 15 bis 11 Grad. Tagsüber bekommen wir dann einen Mix aus vielen Wolken und etwas Sonne. Besonders im Osten und Süden entstehen noch einzelne Schauer. Im Lauf des Nachmittags setzt sich aber immer mehr die Sonne durch. Die Höchstwerte erreichen zwischen 16 und 23 Grad.
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3: Kurz nach 11:30 haben wir's am Sonntagabend. Ich bin Ralf Hohn. Schön, dass ihr um diese Zeit noch wach seid. Hallo.

0: Gemeinsam geht's durchs letzte Wochenende der Sommerferien hier bei uns in Bayern. Viele sind schon zu Hause und die letzten Urlauber kommen wahrscheinlich jetzt an diesem Wochenende wieder nach Hause zurück. Und teilweise ist es so, wenn man jetzt so 2-3 Wochen vielleicht weg gewesen ist, dann fühlt sich das Bett so ein bisschen fremd an. Man hat auch das Gefühl, die Wohnung riecht so ein bisschen anders. Julia Wasselkopf, warum kommt uns nach dem Urlaub die eigene Wohnung teilweise sogar ein bisschen fremd vor?
1: Ja, das kann tatsächlich passieren. Unser Gehirn gewöhnt sich erstaunlich schnell an eine neue Umgebung, an das Hotelzimmer, andere Geräusche, Gerüche und einen anderen Tagesablauf. Kommen wir dann zurück, muss es sich auch an die vertraute Umgebung erst wieder kurz gewöhnen. Dazu kommt der Kontrast. Im Urlaub haben wir ständig neue Eindrücke. Zu Hause ist plötzlich wieder alles ruhig und bekannt. Dieses leicht fremde Gefühl verschwindet normalerweise ganz schön schnell.
0: Und man hat auch das Gefühl, die Wohnung riecht ein bisschen anders irgendwie?
1: Ja, weil unsere Nase sich normalerweise an den Geruch der eigenen Wohnung gewöhnt hat und ihn deshalb kaum noch wahrnimmt. Nach ein paar Tagen Abwesenheit ist diese Gewöhnung teilweise weg und wir riechen unser Zuhause plötzlich wieder bewusster. Dazu stand die Wohnung vielleicht länger leer, wurde weniger gelüftet und Abflüsse oder Textilien können ebenfalls anders riechen. Nach etwas Lüften und ein paar Stunden zu Hause nehmen wir den typischen Eigengeruch dann wieder kaum wahr.
0: Gibt es da noch ein paar Dinge, an die man sich vielleicht nach so einem Urlaub wieder gewöhnen muss?
1: Ja, und das kann sogar ganz praktisch sein. Nach längerer Abwesenheit sehen wir unsere Wohnung ein bisschen mit frischem Blick. Plötzlich fällt die vollgestellte Ecke auf, die uns vorher nie gestört hat. Oder wir merken, dass wir bestimmte Dinge eigentlich gar nicht mehr brauchen. Psychologisch ist das ein kleiner Perspektivwechsel. Deshalb kann direkt nach dem Urlaub sogar ein ziemlich guter Zeitpunkt sein, um auszumisten oder zu überlegen, was wir zu Hause verändern wollen.
0: Aber ich denke, spätestens wenn dann die erste Waschmaschine mit Urlaubswäsche läuft, dann fühlt es sich wieder an wie zu Hause. Julia, vielen Dank.

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1: Ich bin Dominik Schweiger. Das Niedrigwasser im Rhein könnte erhebliche volkswirtschaftliche Schäden verursachen. Davon geht die IHK-Arbeitsgemeinschaft Rheinland-Pfalz aus. Wie hoch die Summe am Ende tatsächlich ausfällt, ist noch unklar. Es werden wohl Milliarden sein. Seit der Dürre 2018 wurde nachgebessert. Zum Beispiel wurden Schiffe speziell für Niedrigwasser gebaut. Trotzdem könnten sich die Schäden, etwa beim Benzinpreis, auch längerfristig auswirken, so die IHK. Große US-Tech-Firmen denken zum ersten Mal darüber nach, die KI-Entwicklung bewusst zu bremsen. Anthropic-Chef Amoday schlägt vor, 1 bis 2 Jahre Zeit zu gewinnen. Unterstützung bekommt er unter anderem von OpenAI-Chef Altman und Tech-Milliardär Musk. Tina Eck berichtet.
2: Bald schon könnte ein KI-Schwarm vielleicht das gesamte Internet übernehmen und riesige Schäden anrichten, warnt der Anthropic-Chef. Die Entwicklung der Turbo-KI-Modelle müsse branchenweit gebremst werden, ergänzt der Boss von OpenAI. Auch Ex-Präsident Obama warnt und will, dass die Demokraten KI-Strategien entwickeln und zur Priorität machen.
1: Wegen der hohen Spritpreise bietet sich für den ein oder anderen die Bahn als Alternative zum Auto an, aber die fährt oft deutlich verspätet. Verkehrsminister Bilger ist der Zustand des Konzerns mitverantwortlich für die teils schlechte Stimmung im Land. Das sagte er der Funke Mediengruppe. Als weiteren Grund nannte er zu lange Bauzeiten bei Verkehrsprojekten. Er verwies auf die derzeitigen Modernisierungen mit Milliarden aus einem Sondervermögen. Immer weniger Menschen stellen in Deutschland einen Asylantrag. Der Anteil derer, die mit einem Antrag erfolgreich sind, ist unterdessen erneut gestiegen. Im ersten Halbjahr lag die Schutzquote, also die der erfolgreichen Anträge laut Bundesamt für Migration und Flüchtlinge, bei gut 47%, 10 Prozentpunkte höher als letztes Jahr. Ein wichtiger Faktor war der Familienschutz. Der soll dafür sorgen, Familien zusammenzuführen oder nicht zu trennen. In der Fußball-Bundesliga hat sich der FC Bayern beim Aufsteiger Elversberg schwer getan. Trotzdem setzen sich die Münchner am Ende mit 2:1 durch. Vorher gewann Leipzig gegen den Hamburger Sportverein mit 5:0. In der Tabelle stehen die Bayern nun auf Platz 4, davor Augsburg, Dortmund und Spitzenreiter Freiburg. Es ist jetzt 11:45. Im Laufe der Nacht zieht sich der Regen an die Alpen zurück. Ansonsten lockern die Wolken langsam auf. Die Temperaturen sinken bis zum Morgen auf 15 bis 11 Grad. Tagsüber bekommen wir dann einen Mix aus vielen Wolken und etwas Sonne. Besonders im Osten und Süden entstehen noch einzelne Schauer. Im Laufe des Nachmittags setzt sich aber immer mehr die Sonne durch. Die Höchstwerte erreichen zwischen 16 und 23 Grad. Gute Nachrichten von den Straßen. Aktuell keine Störungsmeldungen. Eine gute und vor allem sichere Fahrt.
3: Heute heißt es nochmal den letzten Ferientag genießen, denn morgen geht's für die bayerischen Schülerinnen und Schüler wieder los. Und in diesem Schuljahr gibt's auch ein paar neue Regeln. Was sich für Schüler, Eltern und Lehrkräfte ändert, erfahrt ihr gleich. Ich bin Lisa Wohleib. Guten Start in die neue Woche. Well,

0: Rein geht's in eine neue Woche und da steht bei vielen die Schultüte bereit, der Ranzen ist gepackt, denn morgen geht's für die bayerischen Schülerinnen und Schüler wieder los. Neuer Stundenplan, neue Lehrkräfte und vielleicht auch sogar eine neue Schule. Und auch sonst gibt's in diesem Schuljahr ein paar neue Regeln. Welche das sind, das weiß meine Kollegin Helen Martin. Fangen wir mal mit den Kleinsten an. Was ändert sich denn für Grundschulkinder und ihre Eltern?
1: Also alle Kinder, die jetzt in die erste Klasse kommen, haben einen Rechtsanspruch auf Ganztagsbetreuung. Also heißt konkret, jeden Schultag muss theoretisch eine Betreuung von insgesamt 8 Stunden täglich möglich sein. Der Anspruch gilt auch in den Ferien, allerdings können da bis zu 4 Wochen Schließzeit vorgesehen werden. Mal schauen, wie gut das jetzt läuft. Die Präsidentin des Bayerischen Lehrer- und Lehrerinnenverbands, Simone Fleischmann, hat schon gesagt, dass es auch mal eng werden kann. An manchen Schulen fehlt Personal oder auch Räume.
0: Und auch an den Mittelschulen gibt's was Neues.
1: Ja, die Mittelschulen bekommen mehr Freiheit beim Stundenplan. Von der 5. bis zur 7. Klasse können bis zu 2 Wochenstunden gezielt für Deutsch, Mathe oder Englisch eingesetzt werden. Je nachdem, wo einzelne Schüler, Gruppen oder eine ganze Klasse Unterstützung brauchen. Und außerdem wird jahrgangsübergreifender Unterricht zum regulären Angebot. Schulen können also Klassen bilden, in denen Schülerinnen und Schüler verschiedener Jahrgangsstufen gemeinsam lernen.
0: Ja, und ein großes Thema ist ja nach wie vor der Lehrermangel. Was bedeutet das fürs neue Schuljahr?
1: Ja, das ist natürlich ein großes Ding. Also es gibt mehr Schülerinnen und Schüler und gleichzeitig aber weniger Personal. Um das trotzdem irgendwie hinzukriegen, gibt es verschiedene Maßnahmen. Zum Beispiel setzt die bayerische Staatsregierung auf mehr Quereinsteiger bei den Lehrkräften. Ja, und es wird halt versucht, den Schulen mehr Spielraum zu geben, um den Unterricht zu organisieren.
0: Danke, Helen, für die Infos. Dann wünschen wir allen Schülerinnen und Schülern und natürlich auch den Lehrkräften einen guten Start und ein erfolgreiches neues Schuljahr.

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1: Ich bin Dominik Schweiger. Das Niedrigwasser im Rhein könnte erhebliche volkswirtschaftliche Schäden verursachen. Davon geht die IHK-Arbeitsgemeinschaft Rheinland-Pfalz aus. Wie hoch die Summe am Ende tatsächlich ausfällt, ist noch unklar. Es werden wohl Milliarden sein. Seit der Dürre 2018 wurde nachgebessert. Zum Beispiel wurden Schiffe speziell für Niedrigwasser gebaut. Trotzdem könnten sich die Schäden, etwa beim Benzinpreis, auch längerfristig auswirken, so die IHK. Große US-Tech-Firmen denken zum ersten Mal darüber nach, die KI-Entwicklung bewusst zu bremsen. Anthropic-Chef Amoday schlägt vor, 1 bis 2 Jahre Zeit zu gewinnen. Unterstützung bekommt er unter anderem von OpenAI-Chef Altman und Tech-Milliardär Musk. Tina Eck berichtet.
2: Bald schon könnte ein KI-Schwarm vielleicht das gesamte Internet übernehmen und riesige Schäden anrichten, warnt der Anthropic-Chef. Die Entwicklung der Turbo-KI-Modelle müsse branchenweit gebremst werden, ergänzt der Boss von OpenAI. Auch Ex-Präsident Obama warnt und will, dass die Demokraten KI-Strategien entwickeln und zur Priorität machen.
1: Das waren die Nachrichten um 5:30. Im Laufe der Nacht zieht sich der Regen an die Alpen zurück, ansonsten lockern die Wolken langsam auf. Die Temperaturen sinken bis zum Morgen auf 15 bis 11 Grad. Tagsüber bekommen wir dann einen Mix aus vielen Wolken und etwas Sonne. Besonders im Osten und Süden entstehen noch einzelne Schauer. Im Laufe des Nachmittags setzt sich aber immer mehr die Sonne durch. Die Höchstwerte erreichen zwischen 16 und 23 Grad.
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4: Liebe Schüler, liebe Eltern, genießt den letzten Ferientag. Ab morgen sind die Sommerferien vorbei und der Alltag geht wieder los. Aber was macht eigentlich das Wetter zum Ferienfinale und zum Start ins neue Schuljahr? Das klären wir gleich mit Kai Zorn aus der Wetterredaktion. Ich bin Lisa Wohleib. Schön, dass ihr da seid.

0: Start in den frühen Montag. Das war's dann so langsam mit den Sommerferien 2026. Heute ist der letzte Ferientag, morgen geht's dann wieder los und auch der Sommer macht sich langsam aber sicher vom Acker. Es ist ja auch schon Mitte September und am Wochenende startet das Oktoberfest. Da geht's also ziemlich eindeutig Richtung Herbst. Aber bekommen wir vorher nochmal einen Sommernachschlag oder müssen wir uns endgültig auf Herbstwetter einstellen? Darüber sprechen wir jetzt mit Kai Zorn aus der Wetterredaktion. Kai, wie schaut's heute am letzten Ferientag aus?
1: Anfangs noch windig. Nachdem ja in der Nacht eine Front durchgezogen ist, kleben im Südosten noch letzte Schauer, die bis zum Abend mehr und mehr nachlassen. Ansonsten bekommen wir eine Mischung aus Wolken und immer mehr Sonnenschein. Auch der Wind flaut langsam ab. Die Temperaturen erreichen am Nachmittag 17 bis 24 Grad.
0: Morgen beginnt das neue Schuljahr. Wie wird das wettertechnisch?
1: Fulminant. Wir bekommen nach einer frischen Nacht mit Nebel viel Sonnenschein. Das wird nochmal richtig spätsommerlich werden mit Temperaturen von 20 bis 26 Grad und eben viel Sonnenschein.
0: Danke dir, Kai. Das klingt nach einem richtig guten Start ins neue Schuljahr. Und wenn morgen die Sonne scheint, dann fällt das Aufstehen wahrscheinlich sogar ein kleines bisschen leichter.

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1: Ich bin Dominik Schweiger. Tennisstar Alexander Zverev hat zum ersten Mal die US Open gewonnen und damit seinen zweiten Grand Slam Titel geholt. Der 29-Jährige besiegte im Finale den Amerikaner Ben Shelton in 4 Sätzen. Zverev ist damit nach Boris Becker erst der zweite deutsche Sieger im Männereinzel von New York. Seinen ersten Grand Slam Titel hatte er im Juni bei den French Open gefeiert. Tanken macht momentan mal wieder gar keinen Spaß. Teils 2,40 Euro hat der Liter Diesel am Wochenende gekostet. Der Liter Super E10 im Schnitt 2,27 Euro. Morgen soll es ein Treffen zwischen dem Iran und den Golfstaaten geben. Das Hauptthema der Konflikt um die Straße von Hormus. Tanja Wagner berichtet.
2: Fast ein halbes Jahr Krieg und eine schnelle Öffnung der Meerenge für die internationale Schifffahrt ist nicht in Sicht. Der Iran will zumindest Vorschläge für eine neue Vereinbarung vorlegen und auch Karten zu neuen Routen durch die Straße von Hormuz. Ein Hoffnungsschimmer, denn schon seit Monaten schaffen es die Golfstaaten nur mit Mühe, ihr Öl an den Weltmarkt zu bringen.
1: Nach dem Wahldebakel der CDU in Sachsen-Anhalt wird die Kritik an Kanzler Merz schärfer. Auch beim Unionsnachwuchs lässt der Rückhalt für den Parteichef nach. Die Bundesschatzmeisterin der Jungen Union von Nathusius hält mit ihm keine Wahl mehr für gewinnbar. Merz solle deshalb nicht erneut als Kanzlerkandidat antreten. Die CDU habe ein massives Glaubwürdigkeitsproblem und müsse klarer sagen, wofür sie stehe, hieß es. Mehrere große Tech-Unternehmen fordern ein langsameres Tempo bei der Entwicklung künstlicher Intelligenz. Nach Anthropic-Chef Amoday und OpenAI-Chef Altman unterstützt nun auch Tesla-Chef Elon Musk eine koordinierte Pause der Branche. OpenAI verschiebt außerdem wegen der Sicherheitsbedenken den Börsengang. US-Präsident Trump lehnt eine Drosselung der KI-Entwicklung dagegen ab. Zum Fußball. Der FC Bayern hat bei Bundesliga-Aufsteiger Elversberg mit 2:1 gewonnen. Leipzig hat den HSV deutlich mit 5:0 besiegt. In der zweiten Liga feierte Hertha BSC beim 3:1 in Osnabrück den 5. Sieg im 5. Spiel. Heidenheim schlug Kiel 1:0. Cottbus gewann in Karlsruhe 3:0. Es ist jetzt 1:15. Im Laufe der Nacht zieht sich der Regen an die Alpen zurück. Ansonsten lockern die Wolken langsam auf. Die Temperaturen sinken bis zum Morgen auf 15 bis 11 Grad. Tagsüber bekommen wir dann einen Mix aus vielen Wolken und etwas Sonne. Besonders im Osten und Süden entstehen noch einzelne Schauer. Im Laufe des Nachmittags setzt sich aber immer mehr die Sonne durch. Die Höchstwerte erreichen zwischen 16 und 23 Grad. Gute Nachrichten von den Straßen. Aktuell keine Störungsmeldungen. Eine gute und vor allem sichere Fahrt.
3: Heute ist nochmal Zeit für Entspannung. In Großbritannien wird der National Quiet Day, also der Tag der Ruhe, gefeiert. Und auch bei uns dürfte es heute bei vielen Familien nochmal ein bisschen ruhiger zugehen, bevor morgen dann die Schule wieder losgeht. Und deshalb wollten wir von euch Eltern wissen, ob ihr euch eigentlich auf den Schulstart freut. Die Antworten gibt's gleich. Ich bin Lisa Wohleib. Schön, dass ihr da seid.

0: Kommt gut rein in die neue Woche. In vielen Kinderzimmern klingeln ab morgen wieder die Wecker. 6 Wochen Sommerferien sind vorbei und die Schule geht wieder los. Die Erstklässler sind wahrscheinlich aufgeregt, während viele Teenies womöglich lieber die Decke über den Kopf ziehen würden. Aber wie geht's eigentlich den Eltern? Seid ihr froh, wenn die Schule wieder losgeht, oder trauert ihr auch noch ein bisschen den Ferientagen hinterher?
1: Beides. Also es ist sowohl schön, dass man diese Quality Time hat, aber als Arbeitnehmerin ist natürlich schwierig mit der Betreuung.
2: Ich genieße die Zeit, aber dann ist auch irgendwann auch wieder schön, wenn alles in geregelten Bahnen abläuft.
3: Also ich finde es schon schade, wenn die Ferien vorbei sind für die Kinder, aber ich denke, 6 Wochen sind auch genug. Die Pflicht ruft bei jedem.
4: Schon immer wieder froh, dass die Schule losgeht und dass die Kinder wieder aufgeräumt sind.
5: Die 6 Wochen, das kommt einem immer endlos vor, aber es ist dann doch nicht.
6: Ich bin gerne mit den Kindern unterwegs, von dem her ist es kein Problem.
7: Gemischte Gefühle. Es hat was Gutes wie was, ja, Anstrengendes natürlich.
0: Dann heißt es auf jeden Fall nochmal die freie Zeit mit der Familie genießen, bevor es dann spätestens morgen wahrscheinlich für alle wieder losgeht.

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1: Ich bin Dominik Schweiger. Tennisstar Alexander Zverev hat zum ersten Mal die US Open gewonnen und damit seinen zweiten Grand-Slam-Titel geholt. Der 29-Jährige besiegte im Finale den Amerikaner Ben Shelton in 4 Sätzen. Zverev ist damit nach Boris Becker erst der zweite deutsche Sieger im Männereinzel von New York. Seinen ersten Grand-Slam-Titel hatte er im Juni bei den French Open gefeiert. Tanken macht momentan mal wieder gar keinen Spaß. Teils 2,40 Euro hat der Liter Diesel am Wochenende gekostet, der Liter Super E10 im Schnitt 2,27 Euro. Morgen soll es ein Treffen zwischen dem Iran und den Golfstaaten geben. Das Hauptthema: der Konflikt um die Straße von Hormus. Tanja Wagner berichtet.
2: Fast ein halbes Jahr Krieg und eine schnelle Öffnung der Meerenge für die internationale Schifffahrt ist nicht in Sicht. Der Iran will zumindest Vorschläge für eine neue Vereinbarung vorlegen und auch Karten zu neuen Routen durch die Straße von Hormuz. Ein Hoffnungsschimmer, denn schon seit Monaten schaffen es die Golfstaaten nur mit Mühe, ihr Öl an den Weltmarkt zu bringen.
1: Das waren die Nachrichten um 5:30. Auf der Nacht zieht sich der Regen an die Alpen zurück. Ansonsten lockern die Wolken langsam auf. Die Temperaturen sinken bis zum Morgen auf 15 bis 11 Grad. Tagsüber bekommen wir dann einen Mix aus vielen Wolken und etwas Sonne. Besonders im Osten und Süden entstehen noch einzelne Schauer. Im Laufe des Nachmittags setzt sich aber immer mehr die Sonne durch. Die Höchstwerte erreichen zwischen 16 und 23 Grad.
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4: Falls die Welt untergehen sollte, darf die passende Musik nicht fehlen und die könnten Aerosmith beisteuern. Die Band war schon fast 30 Jahre unterwegs, bevor sie mit einem Song ausgerechnet für einen Katastrophenfilm ihren ersten Nummer-1-Hit in den USA hatten. Die ganze Geschichte dazu gibt's gleich. Ich bin Lisa Wohleib. Kommt's gut rein in den frühen Montag.

Schönen Montag. Wenn wir kurz vor dem Weltuntergang stehen würden, dann läuft dazu wahrscheinlich Musik von Aerosmith. Das haben wir aus dem Katastrophenfilm Armageddon gelernt, in dem ein riesiger Asteroid auf die Erde zurast. Im Soundtrack ist die Band gleich mit 4 Songs vertreten. 2 davon waren alte Hits aus den 70ern, 2 waren neue Songs. Einer davon ist dieser hier, What Kind of Love Are You On? Aber wenn ihr an den Aerosmith-Song aus Armageddon denkt, dann habt ihr wahrscheinlich ein ganz anderes Lied im Ohr. Die Spezialistin für große Filmballaden hat ihn für Aerosmith geschrieben und dafür sogar eine Oscar-Nominierung bekommen. I Don't Want to Miss a Thing war der Hit aus dem Armageddon-Soundtrack und hat heute vor 28 Jahren auch bei uns in Deutschland die Charts angeführt.

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1: Ich bin Dominik Schweiger. Tennisprofi Alexander Zverev hat zum ersten Mal die US Open gewonnen. Der French Open-Sieger bezwang im Finale in New York den Amerikaner Ben Shelton in 4 Sätzen und holte sich seinen 2. Grand-Slam-Titel. Tina Eck berichtet aus den USA.
2: Zverev brauchte einen Moment, um überhaupt zu realisieren, dass er gerade die US Open gewonnen hatte und damit in die Fußstapfen von Boris Becker tritt. Der 29-Jährige mit dem Pferdeschwanz ist der 2. Deutsche, der im Männer-Einzel triumphierte. 30 Jahre gab es keinen Grand-Slam-Titel und jetzt gleich 2, freute sich der Hamburger in seiner Siegeransprache.
1: Ein geplantes Treffen zwischen dem Iran und den Golfstaaten zur Straße von Hormus ist kurzfristig abgesagt worden. Im Oman sollte offenbar eine Vereinbarung zur Lösung des festgefahrenen Konflikts vorgestellt werden. Einen Grund für die Verschiebung hat das omanische Außenministerium nicht genannt. Bahrain hat seine Teilnahme bereits zuvor abgesagt. Das Land wurde mit am heftigsten in der Region von iranischen Raketen getroffen. Bildungsministerin Prien sieht mangelndes Mitgefühl als einen Grund für das Stimmungstief von Kanzler Merz und CDU. Bei vielen Menschen sei der Eindruck entstanden, die Union nehme ihre Sorgen nicht ernst genug, so die CDU-Ministerin. Das müsse sich ändern. Einen Wechsel im Kanzleramt lehnt Prien aber ab. Damit lassen sich Probleme der Regierung nicht wirklich lösen, hieß es. Mehrere Millionen Menschen haben den Tag des offenen Denkmals besucht. Nach Angaben der Veranstalter konnten bundesweit mehr als 7000 historische Gebäude besichtigt werden, die sonst meist verschlossen bleiben. Die zentrale Eröffnung war in Bamberg. Dort wurde auch betont, dass der Erhalt alter Gebäude ressourcenschonend und damit zum Umweltschutz beiträgt. Zur Fußball-Bundesliga. Der FC Bayern hat auch bei Aufsteiger Elversberg gewonnen. Der Rekordmeister setzte sich mit 2:1 durch. Leipzig feierte beim 5:0 gegen den HSV einen Kantersieg. Für Gladbach ist dagegen bereits nach 3 Spieltagen Schluss mit Trainer Eugen Polanski. Die Borussia reagierte damit auf 3 Niederlagen zum Saisonstart. Es ist jetzt 2:00. Im Laufe der Nacht zieht sich der Regen an die Alpen zurück. Ansonsten lockern die Wolken langsam auf. Die Temperaturen sinken bis zum Morgen auf 15 bis 11 Grad. Tagsüber bekommen wir dann einen Mix aus vielen Wolken und etwas Sonne. Besonders im Osten und Süden entstehen noch einzelne Schauer. Im Laufe des Nachmittags setzt sich aber immer mehr die Sonne durch. Die Höchstwerte erreichen zwischen 16 und 23 Grad. Gute Nachrichten von den Straßen. Aktuell keine Störungsmeldungen. Eine gute und vor allem sichere Fahrt.

Die Sommerferien sind fast vorbei und heute kommen viele wieder aus dem Urlaub nach Hause. Hoffentlich mit allen Koffern, denn manchmal schafft es das Gepäck ja nicht bis zum Ziel. Was ihr dann tun könnt, das erfahrt ihr gleich. Ich bin Lisa Wohleib, schön, dass ihr da seid.